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2: Ich bin Moritz Einsel. Entsetzen nach der Amokfahrt in der Leipziger Innenstadt. Dort war gestern ein 33 Jahre alter Mann mit einem Auto in eine Menschenmenge gerast. Dazu Leipzigs Oberbürgermeister Jung.
3: Wir beklagen 2 Tote, momentan 3 Schwerverletzte und viele weitere Verletzte. Man findet gar nicht die richtigen Worte für diese fürchterliche Amokfahrt. Gedanken sind natürlich jetzt bei den Opfern, bei den Angehörigen, bei den Menschen, die auch psychisch das kaum ertragen können.
2: Der Täter ließ sich widerstandslos festnehmen. Einem ARD-Bericht zufolge soll er psychisch auffällig sein. Kerosinmangel ist nach Einschätzung von Verkehrsminister Schnieder für Deutschland kein Thema. Dem Redaktionsnetzwerk Deutschland sagte Schnieder, wir hätten ein Preisproblem, aber kein Problem mit der Versorgung. In Fernost sei das anders und das könne die Verfügbarkeit von Flügen und deren Preise beeinflussen. Schnieder sagte, man könne auch wunderbar im Inland Urlaub machen, er werde jedoch keine Reiseempfehlungen abgeben. Bundeskanzler Merz hat die neuen iranischen Angriffe auf die Vereinigten Arabischen Emirate verurteilt. Auf der Plattform X schrieb Merz, die Führung in Teheran müsse aufhören, die Region und die Welt als Geisel zu nehmen. Auch forderte er den Iran auf, die Straße von Hormuz nicht weiter zu blockieren. Stattdessen müsse das Land an den Verhandlungstisch zurückkehren, so Merz. Die Feuerwehren in Sachsen sind mit neuen Spezialfahrzeugen für den Waldbrandeinsatz ausgestattet worden. Vom Freistaat gab es jetzt insgesamt 15 Löschfahrzeuge für die Landkreise, darunter 5 Großtank-Löschfahrzeuge. Übergeben wurden sie feierlich vor der Staatskanzlei in Dresden. Die LKW sind speziell für Vegetationsbrände ausgerüstet und Teil des Waldbrandschutzkonzepts des Freistaats. Sachsen hat dafür rund 10 Millionen Euro investiert.
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4: Die Nacht oft stark bewölkt und Temperaturen so um die 12 bis 10 Grad. Der Dienstag zeigt sich meist bedeckt mit einzelnen Schauern bei maximal 21 Grad. Danach geht's mit den Temperaturen Stück für Stück zurück und ist meist stark bewölkt und es gibt einzelne Schauer.
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4: Ich bin Moritz Einzel. Entsetzen in Leipzig. Dort ist gestern ein 33-jähriger Mann mit einem Auto in eine Menschenmenge gefahren. Zwei Menschen sind tot, mehrere weitere wurden schwer verletzt. Sachsens Innenminister Schuster.
5: Ich darf Ihnen im Namen der Staatsregierung und vor allen Dingen von Ministerpräsident Michael Kretschmer mitteilen, dass wir den Angehörigen der Toten und den Verletzten unser tief empfundenes Beileid ausdrücken, beste Genesungswünsche. Und ich bin der Polizei für den schnellen Zugriff sehr dankbar.
4: Der Täter ließ sich widerstandslos festnehmen. Seine Motive sind noch unklar. Allerdings sprach Sachsens Ministerpräsident Kretschmer von einem psychisch auffälligen Mann. Bundesverkehrsminister Schnieder hat den Tankrabatt gegen Kritik verteidigt. Dem Redaktionsnetzwerk Deutschland sagte der CDU-Politiker, die Maßnahme sei eine richtige Entscheidung. Schnieder schloss auch nicht aus, dass der Tankrabatt verlängert wird. Seit dem 1. Mai gilt eine Steuersenkung auf Benzin und Diesel von rund 17 Cent pro Liter. Kanzler Merz hat die jüngsten iranischen Angriffe auf die Vereinigten Arabischen Emirate kritisiert. Die Führung in Teheran müsse aufhören, die Region und die Welt als Geisel zu nehmen, schrieb Merz auf der Online-Plattform X. Außerdem forderte er den Iran auf, die Straße von Hormuz nicht weiter zu blockieren. Das iranische Militär hatte erstmals seit rund einem Monat die Vereinigten Arabischen Emirate mit Drohnen und Raketen beschossen. Die Feuerwehren in Sachsen sind mit neuen Spezialfahrzeugen für den Waldbrandeinsatz ausgestattet worden. Vom Freistaat gab es jetzt insgesamt 15 Löschfahrzeuge für die Landkreise, darunter 5 Großtank-Löschfahrzeuge. Übergeben wurden sie feierlich vor der Staatskanzlei in Dresden. Die LKW sind speziell für Vegetationsbrände ausgerüstet und Teil des Waldbrandschutzkonzepts des Freistaats. Sachsen hat dafür rund 10 Millionen Euro investiert.
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6: Die Nacht oft stark bewölkt und Temperaturen so um die 12 bis 10 Grad. Der Dienstag zeigt sich meist bedeckt mit einzelnen Schauern bei maximal 21 Grad. Danach geht's mit den Temperaturen Stück für Stück zurück und ist meist stark bewölkt und es gibt einzelne Schauer.
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2: Ich bin Moritz Einzel. Guten Morgen. Entsetzen nach der Amokfahrt in der Leipziger Innenstadt. Dort war gestern ein 33 Jahre alter Mann mit einem Auto in eine Menschenmenge gerast. Leipzigs Oberbürgermeister Jung.
3: Wir beklagen 2 Tote, momentan 3 Schwerverletzte und viele weitere Verletzte. Man findet gar nicht die richtigen Worte für diese fürchterliche Amokfahrt. Gedanken sind natürlich jetzt bei den Opfern, bei den Angehörigen, bei den Menschen, die auch psychisch das kaum ertragen können.
2: Der Täter ließ sich widerstandslos festnehmen. Sachsens Ministerpräsident Kretschmer sprach von einem psychisch auffälligen Mann. Kerosinmangel ist nach Einschätzung von Verkehrsminister Schnieder für Deutschland kein Thema. Dem Redaktionsnetzwerk Deutschland sagte Schnieder, wir hätten ein Preisproblem, aber kein Problem mit der Versorgung. In Fernost sei das anders und das könne die Verfügbarkeit von Flügen und deren Preise beeinflussen. Schnieder sagte, man könne auch wunderbar im Inland Urlaub machen, er werde jedoch keine Reiseempfehlungen abgeben. Bundeskanzler Merz hat die neuen iranischen Angriffe auf die Vereinigten Arabischen Emirate verurteilt. Auf der Plattform X schrieb Merz, die Führung in Teheran müsse aufhören, die Region und die Welt als Geisel zu nehmen. Auch forderte er den Iran auf, die Straße von Hormuz nicht weiter zu blockieren. Stattdessen müsse das Land an den Verhandlungstisch zurückkehren, so Merz. Die Feuerwehren in Sachsen sind mit neuen Spezialfahrzeugen für den Waldbrandeinsatz ausgestattet worden. Vom Freistaat gab es jetzt insgesamt 15 Löschfahrzeuge für die Landkreise, darunter 5 Großtank-Löschfahrzeuge. Übergeben wurden sie feierlich vor der Staatskanzlei in Dresden. Die LKW sind speziell für Vegetationsbrände ausgerüstet und Teil des Waldbrandschutzkonzepts des Freistaats. Sachsen hat dafür rund 10 Millionen Euro investiert.
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4: Einen schönen Dienstagmorgen erstmal, heute der 5. Mai und das Wetter ist nicht so pralle. Wir haben ziemlich viele Wolken heute mit am Start. Es gibt immer wieder Regenschauer. Es ist auch nicht mehr ganz so warm. Heute liegen die Höchstwerte bei 20, 21 Grad in der Spitze. Und wie gesagt, es kann immer wieder regnen. Morgen der Mittwoch ist auch größtenteils bewölkt. Einzelne Schauer sind mit dabei. Die Temperaturen gehen weiter zurück. Tiefpunkt wahrscheinlich der Donnerstag mit vielen Wolken und Regen bei maximal 11 Grad nur. Also es wird deutlich frischer. So, wir schauen zu den Straßen. Achtung, A4 Chemnitz Richtung Dresden zwischen dem Dreieck Dresden-West und Altstadt. Da haben wir 2 defekte Schwertransporte in der Auffahrt. Also dort ist es gerade ein bisschen tricky. Ansonsten aktuell, warten Sie mal, müssen wir kurz noch gucken. Ach hier, eine Meldung noch, B175 Döbeln Richtung Nossen in Höhe A14 Nossen-Nord. Ein defekter LKW im Kreuzungsbereich. Auch dort bitte Obacht geben. Wenn Sie noch was zu ergänzen haben, rufen Sie gerne durch. Die Nummer ist kostenlos. Wie Sie es kennen, 0 3 mal 800 und die 4.

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3: Ja, Mensch, und der André, der sitzt ab heute auf dem Rad, leider nicht so ganz passend zum Wetter, was ja jetzt doch relativ kühl und nass werden soll, aber müssen wir mal gucken, wie sich das so entwickelt. Also heute geht's nur los, unsere Radtour gemeinsam mit Little John Bikes geht's ja einmal durch die Lausitz bis zum Freitag. Unsere Gewinner und auch der André, wahrscheinlich schlafen sie jetzt im Moment noch. Ich glaube, so gegen 8 ist dann Treffen, dann geht's aufs Rad und dann steht die erste Etappe an. Reden wir aber später alles ganz ausführlich drüber. Jetzt wünschen wir Ihnen erstmal einen guten Start in diesen Dienstag. Schönen guten Morgen.
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0: Moment mal, Gedanken zum Tag mit Michaela Stahl.
1: Nicht immer funktioniert alles gleich beim ersten Mal. Und das ist auch nicht schlimm, denn niemand ist perfekt. Fehler gehören zum Leben dazu und manchmal ist es sogar klüger, Dinge zu verwerfen oder von vorn anzufangen. Genauso sieht auch Gott auf uns. Nach der Bibel erwartet er keine Perfektion, denn er weiß, wir haben unsere Grenzen und Schwächen. Fehler sind die Einladung zur Umkehr, zur Heilung, zum Lernen. Zwar sind Fehler nicht egal, aber manchmal sind sie auch für was gut und bewahren uns vor Schlimmerem. Trotz unserer Fehler liebt uns Gott. Und das ist wohl das größte Geschenk. Denn er stellt keine Bedingungen. Er erwartet keine Perfektion und unser Wert wird in seinen Augen nicht verschwinden, nur weil wir nicht immer alles richtig machen. Wir können versuchen, unser Bestes zu geben. Sollten aber nie Angst vor Fehlentscheidungen haben, denn auch daraus können wir etwas mitnehmen und wachsen.
0: Gedanken zum Tag, ein Service der katholischen Kirche in Sachsen.

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10: mit Oliver Heinzel. Guten Morgen. Bei einer Amokfahrt durch die Leipziger Innenstadt sind gestern am späten Nachmittag 2 Menschen gestorben und etwa 20 teils schwer verletzt worden. Ein 33-jähriger Deutscher war mit einem Auto durch die Fußgängerzone vom Augustusplatz zum Markt gerast. Sein Motiv ist bislang unklar. Tom Rodig tritt als Kandidat für die Satirepartei Die Partei zur Oberbürgermeisterwahl in Leipzig an. Rodig ist stellvertretender Bundesvorsitzender und seit 2019 Landesvorsitzender für Die Partei Sachsen. Landwirte rings um Leipzig haben ein höheres Risiko an Parkinson zu erkranken, wegen des häufigen Kontakts mit Pflanzenschutzmitteln. Kerosinmangel ist nach Einschätzung von Verkehrsminister Schnieder für Deutschland kein Thema. Wir hätten ein Preisproblem, aber kein Problem mit der Versorgung. Und nach einem Ausbruch des Hunter-Virus auf einem Kreuzfahrtschiff ist auch ein deutscher Passagier gestorben. Auch ein älteres Ehepaar aus den Niederlanden ist tot.
9: 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Die nächsten Nachrichten in einer halben Stunde. 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
11: Im Studio Jens Umbreit, schönen guten Morgen. Am Abend wird der erste Champions League-Finalist ermittelt. Im Halbfinalrückspiel stehen sich der FC Arsenal und Atletico Madrid gegenüber. Im Hinspiel hatte es keinen Sieger gegeben. Das war 1:1 ausgegangen. Arsenal ist im Wettbewerb noch ungeschlagen und geht mit Selbstvertrauen in die Partie. Bei Atletico steht vor allem Antoine Griezmann im Fokus, der nach der Finalniederlage 2016 noch eine offene Rechnung mit der Champions League hat. Für beide Teams ist der Finaleinzug das große Ziel. Ab 21 Uhr rollt in London der Ball. Im zweiten Halbfinale stehen sich dann morgen der FC Bayern und Paris Saint-Germain gegenüber. Und Eintracht Frankfurt hält vorerst an seinem umstrittenen Trainer Albert Riera fest. Der Spanier wird auch am Freitag gegen Borussia Dortmund auf der Bank der Hessen sitzen. Eine Entscheidung über seine Zukunft über den Sommer hinaus ist noch nicht gefallen. Eine langfristige Zusammenarbeit mit Riera gilt aber derzeit als höchst unwahrscheinlich.
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13: Ja, einen wunderschönen guten Morgen. Ziemlich viele dicke Wolken bei uns in Leipzig und die Temperaturen, die sind weiterhin ziemlich warm. 19, 20 Grad die Höchstwerte. Es kann aber immer mal Schauer geben. Heute Morgen der Tag, der wird noch ein bisschen unbeständiger. Da sind auch einzelne Schauer möglich und mit den Temperaturen geht es auch ein ganzes Stück nach unten. Die Höchstwerte liegen morgen nur noch so bei 12 Grad. Und auf dem Straßen, da haben wir noch nichts. Da ist alles noch ruhig. Kein

0: Keine Staus, keine Blitzer sind uns gemeldet worden, aber Sie können das gerne tun, kostenlos natürlich, 03x800 und die 4 ist die Nummer, unter der Sie mich erreichen, oder Sie schreiben eine WhatsApp, ganz entspannt, die Nummer finden Sie auf radioleipzig.de.
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3: Nee, eigentlich geht's jetzt gleich ums Lesen. Wenn Sie sich übrigens wundern, wo ist denn der André? Heute geht unsere Radtour los. Das heißt, heute setzen sich die Mädels und Jungs aufs Rad und dann geht's durch die Lausitz. Werden wir dann später auch noch drüber reden. Jetzt aber gleich erstmal die André und die Morgenmädels Auslese, unser Buchtipp. Und da gibt's heute ein schönes Kinderbuch. Die Reise, die die Welt veränderte, von Thekla Priebst. Mehr zum Buch gibt's gleich und ihr bzw. sie kriegen's auch geschenkt. Also gerne dranbleiben. Jetzt erstmal einen guten Start in diesen Dienstag, heute der 5. Mai. Guten Morgen.
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2: Ja, da haben wir heute mal wieder ein schönes Kinderbuch für größere Kinder, aber kann man auch eigentlich gemeinsam lesen und anschauen, weil es ist auch toll illustriert. Die Reise, die die Welt veränderte, von Thekla Priebst. Das Buch erzählt die Geschichte der ersten Weltumsegelung unter Ferdinand Magellan. Der Kapitän und seine mutige Mannschaft suchten im Auftrag der spanischen Krone die schnellste Route zu den Gewürzinseln. Sie machten sich auf den Weg mit 10.000 Kilo Schiffszwieback, 200 Dosen Sardinen und 7 lebendigen Kühen an Bord. Was sie auf dieser abenteuerlichen Reise erlebten, das beschreibt und erklärt das Buch. Wie gesagt, es ist auch toll illustriert. Ja, und wir würden es jetzt verschenken. Also, wenn ihr es haben wollt, wenn Sie es haben wollen, die Reise, die die Welt veränderte, von Thekla Priebst, dann jetzt ganz schnell anrufen. 08000 78 8000, das ist unsere kostenlose Lesehotline. 08000 78 8000. Viel Glück.
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2: Einen wunderschönen guten Morgen. Ja, die Temperaturen angenehm mild, 20, 21 Grad, die können wir heute schon erreichen. Der Rest, naja, bisschen durchwachsen. Es dominieren die dicken Wolken, kann auch immer mal einen Tropfen geben zwischendurch. Aber auch mal eine Wolkenlücke, eher selten allerdings. Und auf den Straßen, da rollt noch alles störungsfrei. Gute Fahrt, schönen Dienstag.
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1: Ja, 7:10 jetzt. Einen wunderschönen guten Morgen auch an unseren Better-Wetterman Micha Klein. Hallo Micha.
2: Hallo, morgen Christine.
1: Ach Micha, wir dürfen heute zusammen, weil der André geht ja heute auf Radtour, also heute geht's los mit unseren Gewinnerinnen und Gewinnern. Und du bist aber nicht ganz fit, weil du hast Nase.
2: Ich fühle gerade noch so in mich hinein am frühen Morgen. Nee, ich hatte es kitzelte gerade so die ganze Zeit. Eigentlich habe ich, glaube ich, nichts, aber du kennst ja, also Männer, wir sind ja sensibel, wir fühlen ja alles.
1: Es ist kitzelt in der Nase. Ich bin ehrlich betroffen.
2: Ja, das ist aber, weißt du, wenn du die ganze Zeit denkst, du müsstest, du musst aber gar nicht oder kannst auch gar nicht und dann, aber kitzelt es immer.
1: Na gut, vielleicht vertut sich das noch. Dann machen wir es jetzt einfach mal so ein bisschen kurz. Wetter heute, wie sieht's denn aus so zum Start der Radtour? Hast du nicht so einen guten Job gemacht, sind wir mal ehrlich, ne?
2: Ja, oder aber jemand hat mehr bezahlt dafür.
1: Ja.
2: Jemand, der nicht namentlich genannt werden will und aus der Familie kommt. Nein, also tatsächlich, man könnte denken, es würde ihnen jemand was Böses wollen. Mhm. Leider haben sie sich genau diese Wetterphase ausgesucht, die nicht so schön ist. Es wird nämlich ab heute sehr, sehr unbeständig und sehr, sehr wechselhaft. Heute ist es erstmal noch, vor allem in der Lausitz, wo sie ja radeln, tatsächlich noch länger etwas trocken, denn das Ganze kommt von Westen hereingezogen. Geht jetzt aber im Westen Sachsens los. Das heißt, es gibt schon die ersten Schauer. Das breitet sich relativ zügig dann auch über dem Rest des Landes aus. Und Schauer heißt ja, dass es dann auch mal wieder zwischendurch längere Zeiten trocken ist, dann die Wolken auch mal etwas aufreißen. Gerade am Nachmittag kann es phasenweise auch sogar mal etwas freundlicher sein. Bei den Temperaturen kommen wir dann über die 20 Grad nochmal, teilweise so 22, vielleicht sogar 23 Grad in der Spitze. Aber eben immer wieder Schauer. Vielleicht sogar irgendwo könnte es auch schon mal das erste Gewitter geben. Also sehr, sehr unbeständig.
1: Muss man aber sagen, der Regen ist eigentlich dringend nötig, weil ja alles viel zu trocken ist, ne?
2: Definitiv, ja. Und gerade wir hier im Osten haben wenig abbekommen. Richtung Westen Deutschland sieht sogar ein bisschen neutraler, sage ich mal vorsichtig aus. Da hat es zwischendurch schon häufiger mal etwas geregnet. Bei uns ist der Boden vor allem ganz in der Tiefe viel zu trocken über die letzten Jahre hinweg. Aber auch gerade die oberen Schichten, da wo die Pflanzen ihr Wasser herausziehen, die brauchen auch dringend was. Insofern ist da jeder Tropfen willkommen. Und gerade in der kommenden Nacht wird es so sein, dass es richtig kräftig regnet. Liegt daran, dass jetzt warme auf sehr kalte Luft trifft und damit die Feuchtigkeit so richtig rausgepresst wird in der kommenden Nacht. Und das wird dann morgens vormittags langsam wieder nachlassen. Aber in der Nacht wirklich kräftiger Regen. Das kann dann eventuell auch dazu führen, dass stellenweise mal irgendwo Wasser steht, vielleicht kleine Becher auch schon mal ordentlich anschwellen können. Und dann morgen, ja, so einzelne Schauer im Tagesverlauf. Kein schönes Wetter, aber jetzt auch nicht der Dauerregen, aber deutlich kühler, so ja bis vielleicht maximal 15 Grad. Donnerstag noch ein bisschen kühler, auch immer wieder Regen. Und mit dem Freitag, wenn dann die Radtour endet, da wird es langsam wieder trockener.
1: Das lassen wir jetzt einfach mal so stehen. Micha, wir machen jetzt erstmal ein Käffchen, hoffen, dass es mit der Nase besser geht und hören uns dann nochmal.
2: Sehr gerne.
1: Bis dann. Gleich.

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11: Mit Oliver Heinze, guten Morgen. Zwei Tote und etwa 20 teils schwer verletzte Menschen, das ist die traurige Bilanz der Amokfahrt durch die Innenstadt gestern am späten Nachmittag. Kurz vor 17 Uhr war ein Mann mit einem Auto vom Augustusplatz durch die Fußgängerzone bis zum Markt gerast. Ein Augenzeuge hat uns geschildert, dass er mit einem Freund gerade dort Richtung Augustusplatz unterwegs war.
12: Als von vorne zwei Scheinwerfer zu sehen waren, ein Auto, was eigentlich völlig unvorstellbar war, kam auf uns zu. Es hat ordentlich Gas gegeben. Keine Ahnung, 50, 60, 70 Sachen oder sowas wird es drauf gehabt dann. Das ist vielleicht 2-3 Meter an uns vorbei. Ja, und als wir uns rumgedreht haben, hast du dann noch gesehen, dass auf dem Dach irgendwie eine Frau oder jemand sich an diesem Dachreling-Dingens links und rechts festgehalten hat.
11: Einige hundert Meter weiter ließ sich der Fahrer nach einem Zusammenstoß widerstandslos von Polizisten festnehmen. Es soll sich um einen 33-jährigen polizeibekannten Deutschen aus Leipzig handeln. Sein Motiv ist bisher nicht bekannt, so Leipzigs leitende Oberstaatsanwältin Claudia Laube. Aber
13: wer mit diesem Tempo durch eine Fußgängerzone fährt, beabsichtigt natürlich, Menschen zu schädigen.
11: Es soll sich nach bisherigen Erkenntnissen um einen Einzeltäter handeln. Bei den beiden Toten handelt es sich um eine 63-jährige Frau und einen 77-jährigen Mann, beides Deutsche. Unterdessen bieten die Thomas- und die Nikolaikirche Raum zum Trauern für Gespräch und zum Gedenken. Eine ökumenische Gedenkandacht soll heute um 17 Uhr in der Nikolaikirche stattfinden. Wer rings um Leipzig auf Feldern oder in Gewächshäusern arbeitet, hat ein höheres Risiko an Parkinson zu erkranken, wegen dem häufigen Kontakt mit Pflanzenschutzmitteln. Darauf hat die Industriegewerkschaft Bau und Agrar Umwelt jetzt hingewiesen. Das Parkinson-Syndrom durch Pestizide sei mittlerweile als Berufskrankheit anerkannt. In Sachsen hat die Aktionswoche für die Kindertagespflege begonnen. Bis Samstag öffnen landesweit Tagesmütter und Tagesväter ihre Türen und geben Einblick in ihre tägliche Arbeit. Mit der Aktion soll die besondere Qualität der Betreuungsform in den Fokus der Öffentlichkeit gerückt und die frühkindliche Bildung sichtbar gemacht werden. Nach einem Ausbruch des Hunter-Virus auf einem Kreuzfahrtschiff ist auch ein deutscher Passagier gestorben. Auch ein älteres Ehepaar aus den Niederlanden ist tot. Ein Zusammenhang mit dem Hunter-Virus ist noch nicht bestätigt. Es wurde aber bei einem Passagier des Schiffes nachgewiesen, das von Argentinien nach Kap Verde unterwegs war.
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14: Einen schönen Start in den Tag, ziemlich viele Wolken bei uns in Leipzig, nur selten mal eine Wolkenlücke, dafür kann es immer mal Schauer geben zwischendurch. Die Temperaturen sind aber noch relativ mild, 19 Grad die Höchstwerte zum heutigen Dienstag. Morgen der Tag, der bleibt auch eher bedeckt, auch da sind immer mal Schauer möglich und die Temperaturen, die gehen morgen sogar noch ein Stück nach unten, 12 Grad die Höchstwerte zum morgigen Mittwoch. Und gucken wir noch auf die Straßen, Achtung Unfall und Vollsperrung in Delitzsch, August-Bebel-Straße zwischen Kohlstraße und Elberitzstraße. Und ansonsten ist uns nichts weiter gemeldet worden. Keine Staus und Blitze, aber Sie können das gerne tun. 03 mal 800 und die 4.
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0: Hast du Brot?
1: Ja, wir haben ganz viel Brot. Frühstück. Heute ist nämlich der Tag des deutschen Brotes. Und wir haben die Bäcker zu Besuch. Andreas Wippler und Rico Uhlig sind gerade hier bei uns aufgeschlagen. Wir plaudern gleich ein bisschen. Ich mache doch früher Diät. Ich darf nicht reinbeißen. Aber wissen Sie, wie das riecht? Also mehr zum Tag des deutschen Brotes. Gleich guten Start für Sie in diesen Dienstag.
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0: So, 7:02 jetzt. Einen wunderschönen Dienstagmorgen und wir haben lieben Besuch hier bei André und die Morgenmädels im Studio. Der André ist heute nicht da, weil heute geht ja unsere Radtour los. Wir sind jetzt gerade schon aufgestanden, treffen sich jetzt langsam schon und dann steht heute die erste Strecke an. Aber dafür haben wir jetzt zwei Jungs im Studio, die den guten Geruch mitgebracht haben, und zwar Andreas Wippler und Rico Uhlig sind bei uns Bäcker, Meister, Innungsbäcker beim Mitteldeutschen Bäckerverband. Hallo, schönen guten Morgen erstmal, schön, dass ihr da seid.
1: Wunderschönen guten Morgen, Christine.
2: Schönen guten Morgen.
0: So, und es ist ein bisschen gemein, was ihr hier macht, weil seit letzter Woche mache ich Diät und jetzt kommt ihr hier mit so einem riesen Brotkorb und das duftet so unglaublich lecker. Und ihr habt gerade erzählt, ihr verteilt ja heute, also habt doch ganz viele Verteilaktionen zum Tag des deutschen Brotes. Und Andreas, du hast gesagt, du hast im Auto 100 solche Brote. Wie machst du das? Ich würde immer mit so einem Pfützchen-Auto fahren.
2: Ja, das ist eben das, was das Bäckerhandwerk ausmacht. Mhm. Mit allen Sinnen genießen. Und Geruch ist ja auch ein Sinn. Und es ist schon nicht so einfach, wenn man 100 Brote im Auto hat und die duften und sind, sagen wir, circa eine Stunde vorher noch im Ofen gewesen. Also ich bin ehrlich, ich habe in eins reingebissen.
0: Okay, das Brot heute, also Tag des deutschen Brotes. Warum hat das Brot einen eigenen Gedenktag?
1: Ja, das ist schon ganz wichtig, dass das als Grundnahrungsmittel in der Bevölkerung wieder besser zur Geltung kommt. Ja, seit rund 4000 Jahren sprechen wir von Brot, ne, und wichtig für die Ernährung nach wie vor. Gesäuertes, ungesäuertes Brot. Also nur es geht durch die Vielfalt der Ernährungsgewohnheiten auch leider etwas verloren und deswegen hat man diesen Tag vor einigen Jahren ins Leben gerufen.
0: Und der Tag des deutschen Brotes hat ja auch einen Star. Es gibt nämlich ein Brot des Jahres, richtig?
1: Genau, jedes Jahr wird ein Brot des Jahres gewählt und in dem Fall ist es das Roggenbrot.
0: Ach Mensch, lecker. Vielleicht können wir es nochmal so ein bisschen herausstellen. Was unterscheidet denn so ein richtig handwerklich hergestelltes Brot von den Broten, die ich jetzt, keine Ahnung, im Supermarkt oder so kaufen kann?
2: Also da gibt es schon einige Unterschiede. Ne? Angefangen von der Teigbereitung, die natürlich handwerklich geführt ist, also in aller Regel immer mit einem Vorteig, mit einem Sauerteig, mit unzähligen Vorstufen, einer langen Teigführung, ganz oft jetzt auch über Nacht oder mehrere Tage sogar, um eben eine Fermentation im Teig zu erreichen, eine Geschmacksbildung, eine schöne Krustenausbildung. Also zwischen Brot und Brot gibt es schon nach wie vor noch große Unterschiede. Und das Wissen, was wir in unserem Bäckerhandwerk haben, in unseren Meistern, in unseren Gesellen, in unseren Mitarbeitern, ist so unschätzbar groß, dass es auch immer wieder gelingt, neue Brotsorten an den Start zu bringen, die ja manchmal auch ganz kontrovers sind. Und das macht es eigentlich auch für mich persönlich aus, das Bäckerhandwerk, dass wir aus den Grundzutaten, die ihnen ja zur Verfügung stehen, immer wieder ein tolles, kreatives Brot kreieren kann.
0: Wie viele Brotsorten gibt es eigentlich insgesamt?
2: Ja, also eingetragen im immateriellen, also im Brotregister, gibt es ja ein Brotregister, sind 3200 Sorten.
0: Oh Gott.
2: Das sind aber alles die Brotsorten, die eingetragen sind. Ich würde behaupten, es gibt mindestens nochmal genauso viele. Und mindestens einmal am Tag gibt es irgendwo in Deutschland bestimmt ein neues Brot. Also wir sind ja die Weltmeister des Brotbackens in Deutschland und diese Vielfalt, die gibt es also ausschließlich in Deutschland und deswegen eben auch heute der Tag des deutschen Brotes.
0: Habt ihr als Bäcker eigentlich alle Brotsorten schon mal getestet?
2: Nein, das ist nicht möglich, aber es gibt natürlich Gelegenheiten.
0: So aus, um
2: es gibt ja auch Brotprüfungen deutschlandweit und man ist natürlich auch als Bäckermeister gerne mal bei sowas dabei, auch in einer anderen Region. Und da lernt man immer wieder neue Sorten kennen, beziehungsweise mir geht es natürlich persönlich so, wenn ich irgendwo bin und eine Bäckerei sehe, gehe ich nie vorbei, muss ich immer rein. Und dann auch kosten und kaufen.
0: Berufskrankheit. Okay, letzte Frage, ihr zwei. Ist so schön, dass ihr da seid, aber wir haben so wenig Zeit. Letzte Frage, habt ihr ein Lieblingsbrot? Und wenn ja, welches und warum?
1: Ja, tatsächlich. Also bei mir ist es das Dinkelbrot, ja, oder das Dinkelsaftbrot in dem Sinne. Wir haben das, ja, einfach ein Dinkelbrot, ungesäuert, aber mit einer sehr langen Teigruhe, mit einem Kochstück drin und einem Dinkelsauer. Mhm. Und das ist sehr kompakt. Trotz alledem, dass es ja eher wie eine Weizenart ist, ne? Aber das ist leicht säuerlich mild, ne? Hat eine unwahrscheinlich gute Kruste. Ja, und man darf es zwar nicht sagen, aber getoastet schmeckt es noch mal besser.
0: Okay, und das aus dem Mund eines Bäckers. Andreas, was ist dein Lieblingsbrot?
2: Ja, also es gibt so viele unzählige Brote. Ein richtig gutes, klassisches Baguettebrot, wie in Frankreich gebacken, ist nach wie vor für mich auch ein absolutes Topbrot. In der langen Fermentation, im schönen Ausbund, in der richtig kräftigen Kruste. Ja, also das passt zu vielen dazu und ich denke, das ist also eines meiner Lieblingsbrote.
0: Ihr zwei, dann wollen wir euch gar nicht länger aufhalten, weil wir haben es ja schon gesagt, ihr habt heute noch etliche Verteilaktionen zum Tag des deutschen Brotes und irgendwann dann heißt es ja auch wieder zurück in die Backstube, weil es wäre ja schlimm, wenn heute Nachmittag dann irgendwie das Brot ausverkauft ist. Insofern großes Dankeschön an Andreas Wippler und Rico Uhlig. Vielen Dank, dass ihr da wart. Danke.
1: Gerne. Ciao.
2: Vielen Dank.

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1: Ja, 10 nach 7 jetzt einen schönen Dienstagmorgen und der Micha ist in der Leitung. Hallo Micha.
2: Hallo, morgen.
1: Oh Micha, du, ich fühle mich jetzt gerade ehrlich gesagt ein bisschen schlecht. Also André ist ja heute nicht da, wenn Sie es noch nicht gehört haben, weil heute geht ja unsere Radtour los. Die Mädels und Jungs radeln jetzt 4 Tage lang durch die Lausitz und da ist ja die längste Etappe, ich glaube, paar 90 Kilometer. Jetzt haben wir heute zum Tag des Deutschen Brotes lieben Besuch im Studio. Die Bäcker sind da und der Andreas Wippler, Bäckermeister, hat nämlich gerade erzählt, was macht ihr? Ihr fahrt nach Usedom in 3 Tagen 160 Kilometer am Tag.
3: Ohne E-Bike.
1: Ohne E-Bike.
2: Was? Ernsthaft?
1: Micha, was sagst du dazu? Was stimmt denn nicht mit denen?
2: Ich glaube, dieses Brot hat mehr Power, als ich dachte bisher.
1: Du meinst, das liegt am Brot? Ist das so, Andreas? Du, guck mal, das Mikro ist an.
3: Na klar liegt das am Brot. Brot gibt Energie. Energieträger Nummer 1. Kohlenhydrate. Ganz top.
1: Aber ich meine, man könnte ja diese Tour, also ihr macht hier diesen, wie heißt der?
3: Oder Neiße Weg, genau.
1: Könnte man ja auch auf eine Woche strecken. Warum müssen es jetzt 3 Tage sein?
3: Ja, der Plan war ja eigentlich in 2 Tagen mit einer Übernachtung. Da sind wir ja schon abgerückt und haben gesagt, naja, wir sind nicht mehr die Jüngsten. Vielleicht kann man ja auch das auf 3 Tage machen. Ja, also muss ja ein bisschen ambitioniert sein.
1: Deine Frau macht das mit?
3: Nein, meine Frau macht das nicht mit. Das mache ich mit 2 alten Schulfreunden.
1: Ach so, wollte gerade sagen, das wäre ein Scheidungsgrund für mich. Micha, da sind wir aber d'accord, oder? Du bist jetzt auch nicht so der...
2: Wobei ich überlege jetzt gerade noch, das ist ja in die Richtung, geht es ja zumindest ein bisschen flussabwärts, ne? Also umgekehrt wäre blöder.
1: Naja, aber 160...
2: Also aber 160, mein Gott.
1: Wie auch immer, wir reden ja eigentlich jetzt übers Wetter. Das ist jetzt nicht so schön so zum Fahrradfahren, oder? Also heute geht's noch. Erzähl mal.
2: Ja, es ist wirklich, sie haben sich genau die blödsten Tage des Monats wahrscheinlich ausgesucht, der letzten Wochen überhaupt. Denn es ist ja eigentlich alles viel, viel zu trocken. Deswegen freuen wir uns theoretisch über jeden Regen. Also zumindest die irgendwas mit Natur oder mit Pflanzen zu tun haben. Aber es kommt natürlich genau pünktlich zur Radtour. Von Westen zieht es heute herein, breitet sich aus, hat es von Westen her schon langsam jetzt die Elbe erreicht und da ist die Lausitz natürlich dann auch bald mit dran. Es ist oft in Schauerform, das heißt auch mal Pausen dazwischen, dass wieder längere Zeit trocken ist und dann kommt der nächste Schauer hinterher. Vielleicht kann sich sogar heute mal ein Gewitter entwickeln und das alles mit Temperaturen, die nochmal so die 20 Grad bis 22 Grad erreichen ungefähr. Nachmittags sind aber zumindest auch mal ein paar Auflockerungen wieder mit dabei, sodass ein paar Sonnenstrahlen auch durchkommen können.
1: Die nächsten Tage, wie geht's weiter?
2: Relativ nass. Vor allem erstmal muss man sagen, die kommende Nacht sehr, sehr nass mit kräftigem Regen. Das kann dann auch so kräftig in kurzer Zeit sein, dass es schon irgendwo mal das Wasser stehen kann. Tagsüber ist es meistens nicht mehr ganz so viel. Eher so einzelne Schauer wieder bei Höchsttemperaturen bis maximal 15 Grad. Donnerstag noch ein bisschen frischer, sowas um 11, 12 Grad. Auch immer wieder Regen tagsüber am Donnerstag. Und am Freitag nochmal letzte Schauer, dann wird es trockener werden. Und ab Samstag, also wenn alle wieder von den Drahteseln runter sind, ab da sieht es wieder besser aus.
1: Okay, dann lieben Dank erstmal Micha. Wir machen jetzt ein Käffchen und bei uns gibt's lecker frisches Brot, weil die Bäcker haben so einen riesen Brotkorb mitgebracht. Weißt du, wie das duftet?
2: Das ist ein Job, oder? Du kommst irgendwo hin und hast deine Arbeit mit dabei und alle freuen sich.
1: Ist doch schön, oder? Ich könnte dir per Post was schicken, wenn vielleicht ist es so in 3 Tagen dann da.
2: Ich wollte gerade sagen, bei der heutigen Post bitte nicht mehr. Früher ging das mal.
1: Also bis dann, Micha.
2: Bis dann.

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7: 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Entsetzen in Leipzig. In der Innenstadt ist gestern ein 33-jähriger Mann mit einem Auto in die Fußgängerzone gerast. 2 Menschen sind tot, mehrere weitere wurden verletzt. In Connewitz werden kommende Woche 2 neue Tempo-30-Zonen eingerichtet, auf der Wolfgang-Heinze und auf der Brandstraße. Bei beiden würden die Lärmgrenzwerte sowohl tagsüber als auch nachts überschritten, heißt es von der Stadt. VW Sachsen sollte zum kommenden Jahreswechsel in die Volkswagen AG integriert werden. Damit wären die 3 Werke auch rechtlich Teil des Konzerns. Nun habe der Konzern in Wolfsburg mitgeteilt, dass der Termin nicht zu halten sei. Bundesverkehrsminister Schnieder hat den Tankrabatt gegen Kritik verteidigt. Dem Redaktionsnetzwerk Deutschland sagte der CDU-Politiker, die Maßnahme sei eine richtige Entscheidung. Und Kanzler Merz hat die jüngsten iranischen Angriffe auf die Vereinigten Arabischen Emirate kritisiert. Die Führung in Teheran müsse aufhören, die Welt und die Region als Geisel zu nehmen.
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9: Einen wunderschönen guten Morgen. Naja, ganz schön viele Wolken bei uns in Leipzig. Es wird doch eher ein Tag, der so ein bisschen durchwachsen ist. Nur selten gibt es mal eine Wolkenlücke. Die Temperaturen sind allerdings, naja, relativ mild. 19 Grad heute die Höchstwerte. Das wird sich aber auch ändern ab morgen. Morgen geht schon runter mit den Temperaturen auf bis zu 12 Grad. Donnerstag nur noch 11 Grad. An beiden Tagen ist immer wieder Regen möglich. Und kurzer Blick noch auf die Straßen. Da haben wir momentan nichts, was stört. Keine Staus, keine Blitzer. Nur noch in Delitzsch die August-Bebel-Straße immer noch gesperrt zwischen Kohlstraße und Elberitz-Straße nach einem Unfall. Machen Sie da am besten einen großen Bogen drumherum. Ansonsten reizbar.
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12: Morgen. Oh, ein Igel. Ah, guck doch mal. Guck mal, wie süß.
13: Au. Na, warte. Ja. Iglein, Iglein an der Wand. Ich hab nen Stachel in der Hand.
9: Okay, das alles hängt mit unserer kleinen Rubrik Schlau gemacht um 7:30 zu tun. Kommen wir gleich zu. Die Heidi hat uns nämlich eine Frage geschickt. Und die Heidi möchte gerne wissen, wie viele Stacheln hat denn ein Igel? So, die Bäcker stehen jetzt hier immer noch rum. Rico, was denkst du, wie viele Stacheln hat ein Igel? So im Schnitt? Na, was, 400, 500? Andreas, was sagst du, mehr oder weniger?
14: Wenn dir das reicht nicht, ich gehe auf 800.
9: Auf 800? Ja, keine Ahnung. Also zumindest nicht von Igel.

0: Also wie viele Stacheln hat ein Igel? Die Antwort auf diese Frage gibt's gleich. Jetzt erstmal einen guten Start in diesen Dienstag.
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0: Ganz genau 7:30 haben wir es. André und die Morgenmädels, wir wünschen einen guten Start in diesen Dienstag. Und jetzt wird bei uns schlau gemacht. Und da hat uns die Heidi eine Frage geschickt. Und zwar möchte die Heidi gerne wissen, wie viele Stacheln hat denn ein Igel? Die Antwort gibt's jetzt.
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0: Das sind eine ganze Menge. Ein Igel hat zwischen 6.000 und 8.000 Stacheln. Ein großes Tier sogar um die 9.000 Stacheln. Stellt sich natürlich jetzt die Frage, wie macht denn das die Igelmutti, wenn die kleinen Babys zur Welt kommen? Ein Igelbaby kommt mit etwa 100 Stacheln zur Welt und die sind aber ganz weiß und weich und noch unter der Haut verborgen. Wenn das Igelbaby dann geboren wurde, dann wachsen die ganz schnell und wie gesagt, ein großer ausgewachsener Igel kommt auf um die 9.000 Stacheln und damit ist die Igelkuller richtig gut vor Feinden geschützt.
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2: Einen schönen guten Morgen. Ist eher bedeckt heute bei uns in Leipzig. Die Temperaturen gehen auf 19 Grad rauf. Es kann auch immer wieder ein Tropfen geben zwischendurch. Und auf den Straßen haben wir immer noch die Vollsperrung in Delitzsch. August-Bebel-Straße zwischen Kohlstraße und Elberitz-Straße nach einem Unfall. Ansonsten läuft aber alles störungsfrei. Ich wünsche eine gute Fahrt, einen wunderschönen Tag.
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1: Ja, das ist der Dienstag, der 5. Mai und der Micha ist in der Leitung. Hallo, guten Morgen.
2: Hallo, Christine, morgen.
1: So, wie heißt denn das jetzt nun? Ficus, wie sagst du, wie heißt das Ding?
2: Ficus Benjamin, Benjaminus, Benjamini, Chaos.
1: Ich dachte Ficus Benjaminicus. So, warte mal, das ist die Birkenfeige, also hier diese klassische Grünpflanze, die bei mir immer eingeht. Wie sieht's bei dir aus?
2: Ich habe aktuell nicht. Ich habe jemanden, der sich hier bei uns im Haushalt, also sprich mein Mann, kümmert sich. Der macht das alles.
1: Ich habe jemanden, der sich hier um die Pflanzen kümmert. Schön. Ja. Nee, warte, das heißt richtig Ficus Benjamina.
2: Auch so heißt die?
1: Benjamina, ja.
2: Aber wenn vorne Us ist und hinten A, ist das im Lateinischen möglich?
1: Also laut Wikipedia schon. Ficus Benjamina oder Benjamini genannt.
2: Ah ja.
1: Gehört zu den Maulbeergewächsen.
2: So. Vielleicht unser beider Problem ist, dass wir die mir falsch ansprechen und dann sind die beleidigt und lassen die Blätter fallen.
1: Das könnte gut sein. Ich dachte auch immer, die Mama hätte immer, also meine Mama ist ja Biologielehrerin gewesen und die hat immer Ficus Benjaminicus gesagt.
2: Ach.
1: Aber Wikipedia sagt Ficus Benjamina. Wie auch immer. Was sagt denn der Micha zum Wetter heute?
2: Micha. A-Endung. Zum Wetter, auch A-Endung, Wetter. Sieht's so aus, dass wir jetzt in die sehr, sehr wechselhafte und nasse Wetterphase kommen. Und das bedeutet, dass da immer wieder Regen mit dabei ist. Was alle für alle Fikusse? Fiki?
1: Ficken? Das geht auch nicht. Ich weiß
2: Fikunze. Ja, für alle diese Pflanzen, die man nicht im Baumarkt gekauft hat und die aus Plastik sind, für alle die ist es toll, dass endlich mal wieder Wasser kommt. Und heute ist das in Form von Schauern der Fall. Aktuell zieht so ein etwas größeres Schauergebiet schon bei uns hier in den Freistaat hinein. Hat die gesamte Westhälfte schon erreicht, breitet sich weiter Richtung Osten aus. Und dann ist nachmittags mal immer wieder ein bisschen auch mehr an Lücke da. Sprich längere Zeit trocken, lockert auch ein bisschen auf. Ein paar Sonnenstrahlen, aber ein einzelner Schauer, vielleicht sogar mal ein einzelnes Gewitter, ist dann auch immer wieder mit drin. Temperaturmäßig schaffen wir es nochmal über die 20-Grad-Marke vielerorts. Das können auch so bis 22, 23 werden.
1: Wenn Sie sich jetzt vielleicht wundern, warum es heute kein Männergespräch gibt zwischen dem André und unserem Micha Klein, liegt daran, dass der André ab heute auf Radtour ist. Das ist ja unsere Aktion gemeinsam mit Little John Bikes. Heute geht's los bis zum Freitag. Und ja, also zum Start heute, das Wetter haben wir gehört. Die nächsten Tage wird's jetzt nicht viel besser, ne, Micha?
2: Man könnte wirklich an höhere Mächte glauben, dass die irgendjemandem was getan hätten. Also erstmal in der kommenden Nacht sind sie ja wahrscheinlich hoffentlich dann doch irgendwo im Bett und trocken, denn da kommt der richtig kräftige Regen. Das ist wirklich auch so stark teilweise, dass da schon mal irgendwo auch Aquaplaning passieren kann, weil eben die Straßen so schnell das Wasser nicht abtransportiert bekommen, dass also wirklich mal was stehen bleibt. Das wird dann tagsüber nachlassen, im Laufe des Vormittags schon immer schwächer werden, aber auch da sind dann immer noch mal einzelne Schauer drin, bei Höchsttemperaturen so zwischen 12 und 15 Grad. Zum Fahrradfahren nicht toll. Dann am Donnerstag dicke Wolken, immer wieder Regen. Das hält sich auch ziemlich dran. Temperaturen so, vielleicht so bis 11, 12 Grad.
1: Oh Gott.
2: Zum Fahrradfahren noch weniger toll. Und am Freitag, da gibt es noch so ein paar letzte Schauer, die im Tagesverlauf durchziehen. Immer noch dicke Wolken bei 15, 16 Grad. Zum Fahrradfahren schon wieder ein bisschen besser. Und am Samstag, da wird es dann richtig toll, aber da wollen sie ja nicht mehr.
1: Nee, da ist die Radtour vorbei.
2: Ja.
1: So, das erklärst du dann nächste Woche dem André, ne? Also das macht ihr dann unter euch aus.
2: Ich stelle mich schon auf Gespräche ein, das glaubst du gar nicht.
1: Vielleicht schaltet man auch morgen mal zu, müssen wir mal gucken. Jetzt erstmal vielen Dank, Micha Klein, und bis dann.
2: Bis dann, tschüss.

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7: Mit Oliver Heinze, guten Morgen. Bei der Amokfahrt durch die Fußgängerzone der Innenstadt sind gestern am späten Nachmittag zwei Menschen gestorben und etwa 20 weitere zum Teil schwer verletzt worden. Feuerwehreinsatzleiter Axel Schuh.
8: Der Notruf kam bei uns initial in der Leitstelle rein als Massenanfall von Verletzten. PKW in Menschenmenge gefahren. Die Hauptfeuerwache ist unweit der Einsatzstelle. Wir waren also sehr zügig fort. Wir hatten in Summe 40 Einsatzkräfte Feuerwehr und 40 Einsatzkräfte Rettungsdienst und haben dann sehr zügig die Verletztenversorgung begonnen.
7: Bei den Toten handelt es sich um eine 63-jährige Frau und einen 77-jährigen Mann. Oberbürgermeister Burkhard Jung war schon eine halbe Stunde später vor Ort auf dem Augustusplatz.
9: Es gab unglaublich viele Menschen in der Innenstadt, die sofort spontan kleine Gesten gezeigt haben, Wasser gereicht haben, geholfen haben. Auch dafür ganz, ganz herzlichen Dank. Ich bedanke mich ganz, ganz herzlich bei der Polizei, die den Täter festgenommen hat.
7: Der 33-jährige Deutsche aus Leipzig sei nach einem Zusammenstoß überwältigt worden, erklärt Polizeipräsident René Demmler.
10: Ja, nach derzeitigem Ermittlungsstand kam es zu dieser Kollision in Höhe der Commerzbank. Und in der Folge ließ sich der Täter im Fahrzeug widerstandslos festnehmen.
7: Unterdessen werden immer neue Details zu dem Täter bekannt. Es soll sich um einen verheirateten Familienvater handeln, berichten mehrere Medien übereinstimmend. Er habe ein Kind, als Boxtrainer auch Kinder trainiert und sei bereits vor der Amokfahrt psychisch auffällig gewesen. Es sind technische Hürden, warum der Volkswagen-Konzern die Integration der Werke in Zwickau, Chemnitz und Dresden in den Mutterkonzern verschiebt. Das hat ein Sprecher in Wolfsburg mitgeteilt. Einzelheiten von Gunnar Tichy.
11: Durch die notwendige Umstellung zahlreicher Systeme sei es in den vergangenen Monaten zu Verzögerungen gekommen, sodass der Prozess mehr Zeit in Anspruch nehmen werde als ursprünglich geplant, sagte der Sprecher. Volkswagen bedauere diese Verzögerung sehr. Man werde auf die IG Metall zugehen, um Lösungen zu finden. Die Gewerkschaft sprach gestern von einem Vertrags- und Vertrauensbruch und will sich heute vor Medienvertretern ausführlich äußern. Die Verschmelzung der Sachsen GmbH mit der VW AG sollte zum Jahreswechsel erfolgen.
7: In den USA haben Einsatzkräfte des Secret Service in der Nähe des Weißen Hauses einen Bewaffneten niedergeschossen. Beamten war aufgefallen, dass der Mann eine Waffe trug. Als sie sich näherten, habe der Verdächtige Schüsse abgegeben und dabei einen Unbeteiligten getroffen, hieß es. Daraufhin hätten die Einsatzkräfte das Feuer erwidert.
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14: Einen wunderschönen guten Morgen. Ja, heute ist es sehr bedeckt bei uns in Leipzig. Ganz selten gibt es vielleicht mal eine Wolkenlücke. Die Temperaturen sind ziemlich angenehm. 19 Grad, das sind die Höchstwerte. Aber es kann eben immer mal Schauer geben zwischendurch. Morgen übrigens auch. Da bleibt es auch eher durchwachsen mit ein paar Tropfen zwischendurch. Und die Temperaturen gehen morgen sogar noch ein Stück nach unten. Da liegen die Höchstwerte nur noch bei 12 Grad. Obacht auf den Straßen. Mehrere Holzteile auf der A38 in Richtung Halle. Zwischen Leipzig Südost und Leipzig Süd auf allen Spuren verteilt. Bitte vorsichtig fahren. Und ansonsten ist uns nichts weiter gemeldet worden. Aber Sie können das gerne tun. Kostenlos. 03 mal 800 und die 4 ist die Nummer.
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3: Ja, und der André, der ist ja ab heute auf Radtour. Es geht 4 Tage einmal durch die komplette Lausitz mit unseren Gewinnerinnen und Gewinnern. Jetzt gerade ist er auf dem Weg zum Treffpunkt. Wir rufen gleich mal durch und gucken mal, wie es ihm so geht und ob er alles dabei hat. Also jetzt wünschen wir Ihnen erstmal einen guten Start in diesen Dienstag, der 5. Mai heute. Schönen guten Morgen.
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2: Ja, heute geht sie nur los. Um 8 jetzt ganz genau einen schönen Dienstag für Sie. Und der André ist ab heute mit unseren Gewinnerinnen und Gewinnern unterwegs. 4 Tage durch die komplette Lausitz. Und jetzt ist der André munter. Er ist auf dem Weg zum Treffpunkt und müsste uns jetzt eigentlich hören. Hallo, guten Morgen.
3: Ich bin schon stundenlang munter. Ihr habt die ganze Nacht nicht geschlafen vor Aufregung. Ja, bin ja auch schon seit morgens um 2 unterwegs. Ja, um mich ein bisschen vorzubereiten, um mich fit zu machen, um mich aufzuwärmen. Mhm. Damit dann pünktlich um 10 Uhr oder ich sag mal so 9.30 Uhr etwa, wollen wir dann wirklich pünktlich losfahren. Losradeln.
2: Okay, hast du denn alles eingepackt? Das ist ja erstmal das Wichtigste. Das Wetter soll ja jetzt so semi-toll werden. Und ich habe gehört, du hast dir noch eine Radlerhose irgendwie für einen Regen bestellt. Ja, eine hässliche für 10 Euro.
3: Ja, genau. Ich habe mir noch Regensachen gekauft. Hose für 10 Euro und 8 Cent. Gibt es also relativ günstig. Und damit bin ich jetzt präpariert, obwohl ich bin jetzt auf dem Weg zum Treffpunkt. Wir treffen uns ja in Neukirch in der wunderschönen Lausitz. Das liegt in der Gegend von Bautzen, für alle, die es nicht kennen. Und hier ist es eigentlich schön. Der Himmel ist relativ aufgerissen. Es tröpfelt ein ganz kleines bisschen. Ja. Ich fahre jetzt gerade gemütlich zwischen Rapsfeldern umher. Ich sehe von Weitem so die leichte Hügel, die sanfte Hügellandschaft der Lausitz. Also es ist eigentlich wunderschön. Es ist ideales Radfahrwetter. Wie gesagt, wenn es ein bisschen tröpfelt, ein bisschen regnet, das wäre ja sonst auch zu staubig. Ja. Ja. Also richtige Radfahrer wissen, es muss ein bisschen regnen, damit es dann eben auch wirklich Spaß macht.
2: Okay, und Micha hat ja auch gesagt, ihr habt heute noch Glück in der Lausitz, also im Osten. Ja. Im Osten bleibt es am längsten, am schönsten, kommt von Westen her reingezogen, ja, der Regen. Der Hammer kommt dann die nächsten Tage. Ach. Aber das musst du jetzt noch gar nicht wissen. Was steht denn heute jetzt konkret an? Also ihr trefft euch in Neukirch, hast du gerade schon gesagt?
3: Ja, richtig, genau. Dann die erste Etappe, das wird heute eine Schnupperetappe, das heißt, das sind nur 60 Kilometer und ein paar Appelstücken, 60 Kilometer Richtung Berzdorfer See. Dann werden wir in Jauernick-Buschbach übernachten. Das ist ein wunderschönes kleines Dörfchen. Das liegt so ein bisschen oberhalb, das liegt so überm See. Da kann man wunderschön auf den See drauf gucken. Und das ist eine ganz tolle Landschaft, eine ganz tolle Gegend. Ich war erst Ostern dort und habe mir das schon mal angeguckt. Wie gesagt, ich bin ja seit Wochen in Vorbereitung auf die Tour. Und das ist wirklich toll dort. Und das ist ganz schön und das ist ja wirklich eine der schönsten Landschaften überhaupt. Die
2: wir haben. Aber du hast ganz vergessen, weil heute Mittag gibt's noch etwas. Ich glaube, darauf bist du nicht vorbereitet und das könnte so mit deinen Fingern vielleicht auch ein bisschen schwierig werden, weil da seid ihr ja noch in der Herrnhuter Sternemanufaktur und werdet Sterne basteln. Meinst du, kriegst das so hin? Das ist ja immer ein bisschen kompliziert für dich.
3: Ja, ich bin ein bisschen grobmotorisch, aber wir haben ja viele nette Menschen dabei und die hauen mich raus. Ja, wir haben schon gesagt, einer für alle, alle für einen, also ich glaube, das kriegen wir hin.
2: Okay, gut. Dann fahr jetzt erstmal weiter, dass du pünktlich beim Treffpunkt ankommst und ich würde sagen, ja, so in einem Stündchen reden wir nochmal.
3: Das machen wir gerne.
2: Also bis dann, gute Fahrt erstmal.
3: Okay, bis dann.
2: Ja, bis später, tschüss.
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1: So, 10 nach 8 jetzt einen schönen Dienstagmorgen für Sie und guten Morgen, Micha.
2: Morgen, Christine, hallo.
1: Ja, wir dürfen heute mal miteinander plaudern, weil der André ja ab heute auf Radtour ist. Also im Moment noch nicht, weil wir haben gerade mit ihm gesprochen. Im Moment ist er noch auf dem Weg zum Treffpunkt und ist aber jetzt schon in der Lausitz unterwegs, weil es geht ja 4 Tage lang mit unseren Gewinnerinnen und Gewinnern einmal durch die komplette Lausitz. Und er sagt, da im Osten ist es noch richtig schön und da bleibt es heute auch am längsten schön, stimmt's?
2: Ja, wobei das noch ist auch relativ, denn es zieht jetzt so langsam auch. In die Lausitz rein. Das heißt, wir haben den Regen schon in weiten Teilen des Freistaates, aber er kommt jetzt auch dann hier in der Lausitz an. Und deswegen, es wird ein für alle Sachsen ziemlich nasser Tag werden, wobei es dann auch immer wieder Unterbrechungen später gibt, also am Nachmittag. Da könnte man vielleicht so ein kleines Regenhüpfen machen, also immer wieder unter die nächste Bushaltestelle oder sonst wohin, weil es dann auch wieder immer wieder Schauer gibt. Mit Temperaturen, die immerhin nochmal so um 20 bis 22 Grad erreichen können, aber danach kommt dann die Abkühlung.
1: Und heute Nacht soll es dann auch richtig heftig regnen, ne?
2: Genau, ja, da kommt dann das auf uns zu, was sich heute dann vorher schon im Westen Deutschlands ausbreitet. Und zwar treffen dann warme und kalte Luft aufeinander. Das heißt, die warme Luft wird durch kältere vertrieben. Und das löst immer so richtig kräftige Regenfälle aus. Die wird es bei uns in der Nacht geben, vor allem so rund um Mitternacht kann es dann richtig kräftig gießen. Wer dann unterwegs ist, muss aufpassen. Das kann sein, dass dann, weil es so schnell runterkommt, dann eben auch Wasser mal auf den Straßen steht, nicht so schnell abfließen kann. Und das wird sich erst dann morgen früh langsam wieder beruhigen, der Regen schwächer werden. Tagsüber ist es dann auch immer mal wieder ein Schauer, mal etwas vor sich hin nieseln. Hält sich ziemlich dran bei Temperaturen so bei 12 bis 14 Grad.
1: Die zweite Wochenhälfte dann noch ganz kurz?
2: Ja, ganz kurz. Also der Donnerstag wieder ziemlich nass. Der Freitag langsam wieder trockener, bringt aber auch noch etwas Regen. Und der Donnerstag ist auch der Tiefpunkt bei den Temperaturen, gerade mal so 10, 11 Grad. Donnerstag wird es wieder milder. Und am Wochenende sieht es trocken und wieder langsam ein bisschen freundlicher aus.
1: Eigentlich ist es wirklich ein bisschen gemein so für unsere Radtour, ne?
2: Nicht nur ein bisschen. Also ja. Das Timing ist wirklich, also als wenn sie es gewollt hätten, weil Pflanzenwachstumswetter wäre und man braucht das als Radler, ich weiß es nicht.
1: Okay, Micha, wir hören uns dann nochmal jetzt erstmal ein kleines Käffchen so zwischendurch.
2: Ja, ne, doch.
1: Bis dann.
2: Bis dann.

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7: mit Oliver Heinze. Guten Morgen. Nach der Amokfahrt durch die Leipziger Innenstadt werden immer mehr Details zum Täter bekannt. Es soll sich laut Medienberichten um einen 33-jährigen Familienvater handeln, der bereits im Vorfeld psychisch auffällig war. Er soll ein Kind haben. In Connewitz werden kommende Woche zwei neue Tempo-30-Zonen eingerichtet, auf der Wolfgang-Heinze und auf der Brandstraße. Bei beiden würden die Lärmgrenzwerte sowohl tagsüber als auch nachts überschritten, heißt es von der Stadt. VW Sachsen sollte zum kommenden Jahreswechsel in die Volkswagen AG integriert werden. Damit wären die drei Werke auch rechtlich Teil des Konzerns. Nun habe der Konzern in Wolfsburg mitgeteilt, dass der Termin nicht zu halten sei. Bundesverkehrsminister Schnieder hat den Tankrabatt gegen Kritik verteidigt. Dem Redaktionsnetzwerk Deutschland sagte der CDU-Politiker, die Maßnahme sei eine richtige Entscheidung. Und Kanzler Merz hat die jüngsten iranischen Angriffe auf die Vereinigten Arabischen Emirate kritisiert. Die Führung in Teheran müsse aufhören, die Welt und die Region als Geisel zu nehmen.
6: 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Die nächsten Nachrichten in einer halben Stunde. 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
9: Einen schönen guten Morgen. Ich hoffe, Sie haben einen guten Start in den Tag. Die Temperaturen bei uns in Leipzig, die gehen auf 19 Grad rauf. Es bleibt eher bedeckt heute. Nur selten gibt es mal eine Wolkenlücke. Und morgen der Tag, der wird sogar noch ein bisschen durchwachsener, noch ein bisschen ungemütlicher, denn die Temperaturen gehen ein Stück nach unten auf bis zu 12 Grad. Auch morgen sind immer mal Schauer möglich zwischendurch. Und das wird auch am Donnerstag nicht anders. Und auf den Straßen, da haben wir jetzt aktuell nichts verstört. Keine Staus, keine Blitze. Nur ein kleinerer Stau auf der A38 aus Halle zwischen Merseburg Nord und Merseburg Süd. Ansonsten läuft alles störungsfrei. Gute Fahrt und einen schönen Dienstag.
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1: Heute Abend wird das Spielcafé Tagedieb in der Tschorischen Straße zum Treffpunkt für alle Spielefans. Ob Schach, Mensch ärger dich nicht oder Mühle. Ab 18 Uhr können Sie dort in offenen Spielrunden neue Mitspieler kennenlernen und gemeinsam Ihre Lieblingsspiele ausprobieren. Und damit Sie schnell Anschluss finden, zeigen sogar kleine Aufsteller, an welchen Tischen noch Plätze frei sind. Die Teilnahme kostet 3 Euro pro Stunde für Erwachsene, maximal 9 Euro am Tag. Für Kinder entsprechend weniger. Perfekt also für einen entspannten Abend voller Spielspaß und neuer Kontakte.
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0: Das war der Dienstag bei André und die Morgenmädels. Und hier ist Christine Hart.
1: Moment, da fehlt doch was.
2: Ja.
0: André Hart.
3: Der André ist ja ab heute auf Radtour, 4 Tage lang durch die komplette Lausitz mit unserem großen Gewinnerteam. Hallo, schönen guten Morgen, Micha.
4: Hallo, Christine.
3: Das mit dem Wetter. Ja, also für eine Radtour nicht so passend, allerdings so eigentlich für die Natur ist es gut, dass es endlich mal ein bisschen Regen gibt.
4: Ja, wer da das Gewinnerteam ist, ist die Frage. Also die Natur gewinnt auf jeden Fall. Aktuell zieht das Regengebiet schon mal von Westen her durch den Freistaat und breitet sich aus. Kommt jetzt auch gerade so langsam in der Lausitz an.
3: Richtig heftig wird es dann in der Nacht, ne?
4: Genau, da kommt dann so langsam die kühlere Luft an. Die schiebt sich unter die wärmere und das löst dann kräftigen Regen aus. Der temperaturmäßige Tiefpunkt wird der Donnerstag sein bei 11, 12 Grad. Und am Donnerstag regnet es phasenweise auch nochmal kräftiger.
3: Also wirklich richtig doof für unsere Radtour. Aber wenn wir mal so Richtung Wochenende gucken, da soll es ja dann wieder besser werden, wenn die Tour dann vorbei ist.
4: Das ist komisch. Also wenn du weinst und traurig bist, klingst du, als ob du lachen würdest.
3: Naja.
4: Das ist seltsam bei dir.
3: Der André müsste uns jetzt eigentlich hören. Hallo, guten Morgen.
5: Es ist ideales Radfahrwetter. Wie gesagt, wenn es ein bisschen tröpfelt, ein bisschen regnet, das wäre ja sonst auch zu staubig.
3: Ja.
5: Also richtige Radfahrer wissen, es muss ein bisschen regnen, damit es dann eben auch wirklich Spaß macht.
3: Micha hat gesagt, ihr habt heute noch Glück in der Lausitz, also im Osten. Ja. Im Osten bleibt es am längsten, am schönsten, kommt von Westen her reingezogen der Regen. Der Hammer kommt dann die nächsten Tage.
6: Hast du Brot?
3: Ja, wir haben ganz viel Brot, Frühstück. Heute ist nämlich der Tag des deutschen Brotes und wir haben die Bäcker zu Besuch. Andreas Wippler und Rico Uhlig sind gerade hier bei uns aufgeschlagen. Ihr verteilt ja heute und Andreas, du hast gesagt, du hast im Auto 100 solche Brote. Wie machst du das?
7: Es ist nicht so einfach, wenn man 100 Brote im Auto hat und die duften, dann sind sogar eine Stunde vorher noch im Ofen gewesen. Also ich bin ehrlich, ich habe in eins reingebissen.
3: Okay. Der Tag des deutschen Brotes hat ja auch einen Star. Es gibt nämlich ein Brot des Jahres, richtig?
8: Genau, jedes Jahr wird ein Brot des Jahres gewählt und in dem Fall ist es das Roggenbrot.
3: Ach Mensch, lecker. Wie viele Brotsorten gibt es eigentlich insgesamt?
7: Eingetragen im immateriellen Brotregister sind 3200 Sorten.
3: Oh Gott.
7: Das sind aber alles die Brotsorten, die eingetragen sind. Ich würde behaupten, es gibt mindestens nochmal genauso viele. Mindestens einmal am Tag gibt es irgendwo in Deutschland bestimmt ein neues Brot.
3: Habt ihr als Bäcker eigentlich alle Brotsorten schon mal getestet?
7: Nein, das ist nicht möglich, aber es gibt
3: natürlich. Es sieht auch nicht
7: gelegen.
3: So aus. Oh, Micha, du, ich fühle mich jetzt gerade ehrlich gesagt ein bisschen schlecht. Also André ist ja heute nicht da, weil heute geht ja unsere Radtour los. Da ist ja die längste Etappe, ich glaube, paar 90 Kilometer. Jetzt haben wir heute zum Tag des deutschen Brotes lieben Besuch im Studio. Die Bäcker sind da und der Andreas Wippler, Bäckermeister, hat nämlich gerade erzählt, was macht ihr? Ihr fahrt nach Usedom in 3 Tagen 160 Kilometer am Tag.
7: Ohne E-Bike.
3: Ohne E-Bike? Deine Frau macht das mit?
7: Nein, meine Frau macht das nicht mit. Das mache ich mit 2 alten Schulfreunden.
3: Ach so, wollte gerade sagen, das wäre ein Scheidungsgrund für mich.

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11: Mit Oliver Heinze, guten Tag. Am Tag nach der Amokfahrt steht Leipzig immer noch unter Schock. Unterdessen werden immer neue Details zu dem Täter bekannt. Lutz Escher berichtet.
12: Es soll sich um einen verheirateten Familienvater handeln, berichten mehrere Medien übereinstimmend. Demnach hat er ein Kind. Er soll als Boxtrainer auch Kinder trainiert haben. Bereits vor der Amokfahrt sei er psychisch auffällig gewesen. So soll er vor 2 Tagen noch in der Psychiatrie gewesen sein. Bei der Amokfahrt durch die Innenstadt sind 2 Menschen gestorben und zahlreiche weitere verletzt worden. Einige schweben noch in Lebensgefahr.
11: Leipzig trauert. Da wird auch heute Abend zu einer ökumenischen Gedenkandacht in die Nikolaikirche eingeladen. Mehr von Michaela Stahl.
13: Doch auch den ganzen Tag über finden die Leipziger in den beiden Innenstadtkirchen St. Nikolai und St. Thomas Räume, um zu trauern, Kerzen anzuzünden und an die Opfer zu erinnern. 2 Menschen haben gestern ihr Leben verloren, viele wurden verletzt, als der 33-Jährige durch die Kremmersche Straße raste. Heute Abend soll es nun eine ökumenische Andacht in der Nikolaikirche geben, ab 17 Uhr, und dazu haben sich auch Sachsens Ministerpräsident Michael Kretschmer und Leipzigs Oberbürgermeister Burkhard Jung angekündigt.
11: 2 neue Bummelstraßen für Connewitz. Auf der Wolfgang-Heinze- und der Brandstraße soll ab kommende Woche ein Tempolimit von 30 km/h gelten. Das hat die Stadt Leipzig angekündigt. Die neuen Geschwindigkeitsbegrenzungen seien Folge von zahlreichen Anwohnerbeschwerden. Wegen alten Straßenbahngleisen und Kopfsteinpflaster ist es dort immer besonders laut. Die Grenzwerte würden sowohl tagsüber als auch nachts überschritten. Seit Jahren gibt es immer weniger Apotheken in Deutschland und dieser Trend setzt sich weiter fort. Ende März gab es 60 Apotheken weniger als noch zum Jahreswechsel. Der Deutsche Apothekerverband sagt, die Versorgung mit Arzneimitteln sei zwar gesichert, aber lange könne es so nicht mehr weitergehen. Dass so viele Apotheken schließen, liegt zum Beispiel an wirtschaftlichem Druck, Fachkräftemangel und auch daran, dass Nachfolger fehlen. In der Fußball-Champions League steht am Abend das erste Halbfinal-Rückspiel an. Der FC Arsenal empfängt Atletico Madrid. Anpfiff ist um 21 Uhr. Im Hinspiel hatten sich beide mit 1:1 getrennt. Morgen Abend hat dann der FC Bayern Paris Saint-Germain zum zweiten Halbfinalrückspiel zu Gast.
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16: Ja, die Sonne versteckt sich heute eigentlich den ganzen Tag hinter den Wolken. Die Temperaturen bei uns in Leipzig gehen auf 19 Grad rauf. Immer mal sind Schauer möglich zwischendurch. Ganz selten gibt es mal eine Wolkenlücke. Morgen der Tag auch ähnlich durchwachsen. Da geht's mit den Temperaturen sogar noch ein Stück nach unten auf bis zu 12 Grad. Auch morgen sind einzelne Schauer möglich. Und schauen wir auf die Straßen. Da haben wir einen kleineren Stau auf der A14 Richtung Nossen zwischen Grimma und Mutschen. Und Blitzer haben wir momentan keine, zumindest keine, die uns gemeldet worden sind. Aber Sie können das gerne tun. Kostenlos natürlich 03x800 und die 4 ist die Nummer, unter der Sie mich erreichen. Gute Fahrt.
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19: Live am Dienstag. Willkommen. Wir beamen Sie gleich in die 2000er zurück zu Kim Wilde mit You Came 2006. Und davor starten wir mit David Guetta und Run Republic. Und ich freue mich, dass Sie mit dabei sind. Schönen Dienstag, hi, hi.
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0: Wir haben es in 11 Minuten nach 11.
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0: Wir begleiten Sie am Arbeitstag durch den Dienstag. Es ist der 5. Mai heute. Miri hat gleich die aktuelle Wetter- und Straßenlage für Sie. Und danach geht's ganz gefühlvoll weiter. Unter anderem mit Israel Kamakawiwole, Somewhere Over the Rainbow. Auch Vincent Weiss ist gleich dabei. Deswegen bleiben Sie bitte auch dabei.
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7: Naja, hin und wieder gibt's schon mal eine Wolkenlücke zwischendurch. Die Temperaturen, die gehen auf 19 Grad rauf bei uns in Leipzig. Und im Laufe des Tages ist auch der ein oder andere Schauer möglich. Morgen der Tag, der wird wahrscheinlich auch eher unbeständig und durchwachsen werden. Und die Temperaturen, die gehen auch noch ein Stück nach unten. Die Höchstwerte liegen morgen wahrscheinlich nur noch bei circa 12 Grad. Und auf den Straßen haben wir einen Stau auf der A38 aus Halle zwischen Kreuz-Ribbachtal und Lützen. Und geblitzt wird auch B87 Eilenburg Richtung Taucher in der 50er-Zone und A14 in Richtung Dresden an der Abfahrt Leipzig-Ost. Danke fürs Melden, gute Fahrt, schönen Tag.
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0: willkommen am Dienstagmittag. Es wird eine Minute nach 11:30. Entsetzen, Fassungslosigkeit, teilweise Angst prägen den Tag nach der Amokfahrt in der Leipziger Innenstadt. Unser Reporter Frank Selig ist gerade am Augustusplatz an der Zufahrt zur Grimmerhaschen Straße, der Fußgängerzone, wo der Amokfahrer gestern reingefahren ist. Da ist noch bis voraussichtlich 18 Uhr abgesperrt für die Spurensicherung. Frank, wie sieht es aktuell vor Ort bei dir aus?
1: Gegenüber der Zufahrt am sogenannten Goldenen Ei, das an die friedliche Revolution von 1989 erinnert, haben Menschen seit gestern Abend ganz viele Blumen und Grabkerzen abgelegt. Und das werden immer mehr. Jemand hat einen Zettel mit einer gemalten Blume hingelegt, offenbar weil er gerade keine richtige zur Hand hatte. Ganz viele Menschen, die hier vorbeikommen. Der Augustusplatz ist ja ein von Menschen sehr, sehr stark frequentierter Ort. Ja, die schauen hier mit ängstlichen oder betroffenen Blicken in Richtung der Einfahrt. Viele wollen einfach nur schnell vorbei und weg.
2: Was geht Ihnen so durch den Kopf, wenn Sie hier so vorbeilaufen? Sie haben es ja mitgekriegt.
3: Dass ich es jetzt eigentlich ein bisschen eilig habe und zur Arbeit muss. Und dass es trotzdem mit der Normalität weitergeht.
4: Das ist traurig. Das ist einfach traurig. Also wie gesagt, was soll man dazu sagen? Also die Menschen sind dadurch auch nicht wieder am Leben. Also das ist traurig. So was sollte man nicht machen. Sollte man wirklich nicht machen.
5: Was soll man dazu sagen? Also ich war gestern hier gewesen, aber ist schon ein bisschen anders.
2: Wir haben, wie waren Sie hier? Arbeiten Sie hier? Oder?
5: Ja, wir arbeiten hier in der Innenstadt und sind hier auch unmittelbar dort langgelaufen und vorne am Pascucci. Naja.
2: Was war Ihr erster Gedanke, wo Sie das dann irgendwie mitgekriegt haben?
5: Ja, hat es uns auch erwischt als Stadt. Und leider nimmt das zu. Und offensichtlich nehmen das viele als Muster, sowas dann auch künftig zu machen.
6: Ich bin erschüttert, dass das jetzt hier auch passiert ist. Es sieht ja aus, als ob das so eine Nachahmungstat war. Und wenn man hört, dass dieser junge Mann erst einen Tag vorher aus der Psychiatrie
2: zwei Tage.
6: Es war ja wohl eine Beziehungstat, aber es zeigt, wie verletzlich wir sind.
7: Ich will einfach nur die Hände falten bei den Kerzen und Blumen.
0: Unser Reporter Frank Selig aus der Leipziger Innenstadt mit Stimmen und Eindrücken. Um 12.30 Uhr lädt die Uni zu einer öffentlichen Gedenkandacht ins Paulinum, Aula und Universitätskirche St. Pauli ein. Und um 17 Uhr gibt es dann noch einen Gedenkgottesdienst in der Leipziger Nikolaikirche. Und wir halten Sie auf dem Laufenden. Wenn es Neuigkeiten gibt, informieren wir Sie natürlich sofort.
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0: Wir begleiten Sie ganz entspannt durch den Job an diesem Dienstag. Die nächste Hithalbe Stunde startet gleich mit Dasha und Austin.
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9: Mit Oliver Heinze, guten Tag. Leipzig steht nach der Amokfahrt immer noch unter Schock. Es herrscht Fassungslosigkeit. Frank Selig hat sich in der Innenstadt am Tag nach dem Vorfall umgesehen.
10: Ja, die Stimmung ist gedrückt. Teile der Innenstadt sind immer noch gesperrt. Die Polizei sichert weiterhin Spuren. Voraussichtlich noch bis heute Abend. Aber das Leben geht weiter. Der Wochenmarkt findet statt. Von Normalität ist man aber auch hier weit entfernt. Das Marktamt hat den Händlern freigestellt, ob sie teilnehmen möchten oder nicht. Unterdessen ist um 17 Uhr eine ökumenische Andacht in der Nikolaikirche geplant. Angekündigt haben sich unter anderem Sachsens Ministerpräsident Michael Kretschmer und Leipzigs Oberbürgermeister Burkhard Jung.
9: Die Oper Leipzig zieht für das Festival Lortzing 26 eine positive Bilanz. Insgesamt seien über 16.000 Besucher bei 26 Veranstaltungen gezählt worden, hieß es. Anlass des Festivals waren der 225. Geburtstag und der 175. Todestag Albert Lortzings. Die Oper rückte den Komponisten, Sänger, Schauspieler, Dirigenten, Regisseur und Theaterpraktiker in den Mittelpunkt, der prägende Jahre in Leipzig verbrachte und so mit der Stadt in besonderer Weise verbunden ist. Anlässlich des heutigen Europäischen Protesttags zur Gleichstellung von Menschen mit Behinderung fordert die Gewerkschaft Verdi endlich konkrete Maßnahmen. Es müssten viel mehr Barrieren in Bildung, Arbeitswelt, Wohnen und im öffentlichen Leben abgebaut werden, um wirkliche Verbesserungen zu erreichen, so eine Sprecherin. Denn trotz gesetzlicher Vorgaben bleibe die volle Teilhabe im Arbeitsleben für viele oft unerfüllt. Nicht nur Sprit ist durch den Iran-Krieg teurer geworden, sondern auch Kerosin. Deshalb dürften sich viele Menschen jetzt zur Urlaubszeit Sorgen machen, dass ihre Flüge teurer werden. Die Reiseveranstalter TUI, Altours und DerTour haben im Tagesspiegel aber Entwarnung gegeben, zumindest für alle, die bereits eine Reise gebucht haben. Da werde man die Preise nicht nachträglich erhöhen, heißt es. Anders könne es allerdings bei Flügen aussehen, die noch nicht gebucht wurden. Mütter von kleinen Kindern übernehmen nach wie vor mehr Sorgearbeit und sind deutlich seltener berufstätig als Väter. Zahlen des Statistischen Bundesamts zeigen, knapp 40% der Mütter mit Kindern unter 3 Jahren sind berufstätig. Bei Vätern sind es fast 90%. Experten fordern ein besseres Elterngeld und mehr Kita-Plätze.
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11: Einen wunderbaren Start in den heutigen Dienstag. Hoffentlich ein stressfreier Tag für Sie. Die Temperaturen bei uns in Leipzig, die sind ganz angenehm. 19 Grad die Höchstwerte. Aber der Rest ist so lala. Ein bisschen unentschlossen, würde ich sagen. Es gibt schon mal eine Wolkenlücke zwischendurch. Aber eben auch Schauer sind möglich im Laufe des Tages. Morgen der Tag wird wahrscheinlich auch so ein bisschen unbeständig und durchwachsen werden. Die Temperaturen gehen morgen sogar noch ein Stück nach unten auf bis zu 12 Grad. Und gucken wir noch auf die Straßen. Achtung, kleinerer Stau auf der A38 aus Halle zwischen Kreuz Rippachtal und Lützen. Und geblitzt wird auf der B87 in Eilenburg Richtung Taucher in der 50er-Zone.
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0: Live am Dienstag, soweit alles Wichtige von hier aus Deutschland und der Welt. Jetzt wartet die nächste Hit-Halbestunde auf uns. Da gibt's gleich sensationellen 2000er Sound von Gigi D'Agostino nämlich. Davor starten wir wie versprochen mit Dasha um 11:06. Schön, dass Sie dabei sind. Hi, hi.
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0: liebe es alles um 12:50. Dem können wir eigentlich nichts mehr hinzufügen, außer vielleicht die aktuelle Wetter- und Straßenlage. Wie sieht er gerade vorwärts kommen? Das gucken wir uns gleich ausführlich an. Und direkt danach machen wir weiter mit Tiesto und Lay Low. Das und noch ganz viel mehr gleich.
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2: Heute bleibt es zum Großteil dicht bewölkt, ab und zu lockert's mal auf und einzelne

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1: Heute bleibt es zum Großteil dicht bewölkt, ab und zu lockert's mal auf und einzelne Schauer können sich auch bilden. Die Höchsttemperaturen heute um 20 Grad. Morgen meist viele Wolken, einzelne Schauer sind immer wieder möglich und es wird deutlich kühler. Morgen nur maximal 12 Grad. Am Donnerstag bedeckter Himmel, ab und zu Regen, dann bei allerhöchstens 11 Grad. Hallo auf die Straßen. Im Moment keine größeren Störungsmeldungen. Blitze haben wir auf der B87, Allenburg Richtung Taucher in der 50er-Zone und Frauenhain an der Gemeinde. Wenn Sie was sehen, bitte kostenlos anrufen bei uns. 03x800 und die 4 oder gern über WhatsApp melden. Die Nummer steht im Netz bei uns.
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1: Und mit Ihnen, ich freue mich ganz sehr, dass Sie mit dabei sind. Kommen Sie gut durch diesen Dienstag. 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
1: Heute Abend wird das Spielcafé Tagedieb in der Tschorrischen Straße zum Treffpunkt für alle Spielefans. Ob Schach, Mensch ärger dich nicht oder Mühle. Ab 18 Uhr können Sie dort in offenen Spielrunden neue Mitspieler kennenlernen und gemeinsam Ihre Lieblingsspiele ausprobieren. Und damit Sie schnell Anschluss finden, zeigen sogar kleine Aufsteller, an welchen Tischen noch Plätze frei sind. Die Teilnahme kostet 3 Euro pro Stunde für Erwachsene, maximal 9 Euro am Tag. Für Kinder entsprechend weniger. Perfekt also für einen entspannten Abend voller Spielspaß und neuer Kontakte.
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1: Nico Santos. 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

0: Ganz frische neue Musik bei uns. Nico Santos, aktuelle Single All Time High um 10 nach halb 1.
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2: Der André ist ja ab heute auf Radtour, 4 Tage lang durch die komplette Lausitz mit unserem großen Gewinnerteam. 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
2: Das mit dem Wetter. Ja, also für eine Radtour nicht so passend, allerdings so eigentlich für die Natur ist es gut, dass es endlich mal ein bisschen Regen gibt.
3: Ja, wer da das Gewinnerteam ist, ist die Frage. Also die Natur gewinnt auf jeden Fall.
2: Also wirklich richtig doof für unsere Radtour. 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
4: Das ist ideales Radfahrwetter. Wenn es ein bisschen tröpfelt, ein bisschen regnet, das wäre ja sonst auch zu staubig.
2: Micha hat gesagt, ihr habt heute noch Glück in der Lausitz. Also im Osten bleibt es am längsten, am schönsten. Der Hammer kommt dann die nächsten Tage.
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0: 2:45. Wer zieht ins Finale der Fußball Champions League ein? Heute Abend wird schon mal der erste Finalist ermittelt. Der FC Arsenal hat Atletico Madrid zu Gast. Und wir haben gleich alle Themen dieses Tages für Sie in unseren Nachrichten um 10:01.
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9: Mit Oliver Heinze, guten Tag. Zum Gedenken an die Opfer der gestrigen Amokfahrt hat die Stadt Leipzig im Rathaus heute Mittag ein Kondolenzbuch ausgelegt. Frank Selig weiß mehr.
10: Es liegt in der unteren Wandelhalle des neuen Rathauses aus. Oberbürgermeister Burkhard Jung hat sich bereits eingetragen. Jeder, der möchte, kann das ab sofort auch tun. Die Flaggen vorm Rathaus wehen heute nur auf Halbmast. Am Nachmittag wollen Jung und Ministerpräsident Michael Kretschmer an der Unglücksstelle auf dem Augustusplatz Blumen niederlegen und danach am ökumenischen Gottesdienst teilnehmen. Er findet um 17 Uhr in der Nikolaikirche statt.
9: Ein 33-jähriger Leipziger war gestern am späten Nachmittag durch die Fußgängerzone auf der Grimmaischen Straße gerast. Eine 63-jährige Frau und ein 77-jähriger Mann starben. Viele weitere wurden teils schwer verletzt. Der Täter, ein Haustechniker aus Leipzig, war laut Medienberichten erst vor 2 Tagen wegen aggressiven Verhaltens gegenüber anderen Patienten aus der Psychiatrie verwiesen worden. Ob die Klinik bei seiner Entlassung die Polizei verständigt hat, ist bislang nicht bekannt. Die Wohnungsgenossenschaft Lipsia setzt ihren Investitions- und Modernisierungskurs auch in diesem Jahr konsequent fort. Insgesamt rund 23 Millionen Euro investiert die Genossenschaft in Instandhaltung, energetische Ertüchtigung und die Weiterentwicklung ihres Bestandes. Dabei hält das Unternehmen an seinem Ziel fest, bis 2045 einen klimaneutralen Wohnungsbestand zu erreichen. Konnewitz bekommt kommende Woche 2 neue Bummelstraßen. Auf der Wolfgang-Heinze und der Brandstraße sollen dann ein Tempolimit von 30 km/h gelten. Stella Stürmer mit den Hintergründen.
11: Beide Straßen seien ausgewiesene Lärmbrennpunkte, so ein Stadtsprecher. Die Belastung liege über den Grenzwerten von 65 Dezibel tagsüber und 55 Dezibel nachts. Durch das Tempolimit würde es leiser, außerdem sinke das Unfallrisiko. Für Anwohner bedeutet das eine höhere Lebensqualität, so Baubürgermeister Oberbürgermeister Thomas Dienberg. Viele hätten sich über den ständigen Krach beschwert.
9: Wir kaufen immer mehr auf Pump. Zumindest haben sich die Verbraucher voriges Jahr mehr Kredite für Konsum besorgt als ein Jahr davor. Insgesamt wurden laut Bankenfachverband fast 60 Milliarden Euro neu verliehen. Besonders gefragt sind demnach Finanzierungen für ein neues Auto. Wer zieht ins Finale der Fußball-Champions League ein? Heute Abend wird schon mal der erste Finalist ermittelt. Der FC Arsenal hat Atletico Madrid zum Halbfinalrückspiel zu Gast. Anpfiff ist um 21 Uhr.
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0: Es sind mal dichte Wolken unterwegs, mal gibt sonnige Momente. Allerdings sind auch immer wieder Schauer mit dabei. Höchsttemperaturen heute um 20 Grad. Morgen meist viele Wolken, einzelne Schauer und deutlich kühler. Allerhöchstens 12 Grad morgen. Donnerstag bedeckt und ab und zu Regen bei nur noch 11 Grad maximal. Hallo auf die Straßen, aktuell keine größeren Störungsmeldungen, aber Blitzer B87 Lützen hinter der Bushaltestelle Richtung Markranstädt, B93 Borna Richtung Altenburg in Höhe ATU und B107 Rotersdorf Richtung Grimma in der Senke in grauer Caddy. Wenn Sie mehr entdecken, bitte kostenlos anrufen bei uns 03x800 und die 4.
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0: Live am Dienstag, wenn es was Wichtiges gibt, melden wir uns sofort. Ansonsten genießen wir jetzt erstmal die nächste Hit-halbe Stunde. Wir starten mit Leonie und Don't Worry um 1:06. Schön, dass Sie dabei sind. Hi, hi.
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0: in 2:09. 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Achtung, Gefahrenmeldung vom Verkehrsdienst. A9 Leipzig Richtung Nürnberg. Zwischen Dreußig und Eisenberg ein Spanngurt auf der rechten Spur. Vorsicht, alles weitere von den Straßen gleich. Und danach unter anderem Udo Lindenberg und Apache 207 Komet. Das und mehr in wenigen Augenblicken.
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4: Heute Nachmittag mal dichte Wolken, mal scheint die Sonne bei uns in Leipzig, Stadt und Land. Einzelne Schauer können mit durchziehen, Höchsttemperaturen um 20 Grad. Morgen meist viele Wolken, einzelne Schauer und nur noch maximal 12 Grad. Hallo auf die Straßen A9 Leipzig Richtung Nürnberg zwischen Dreußig und Eisenberg. Ein Spanngurt auf der rechten Spur, Vorsicht. Und die Blitzer stehen auf der B87 Lützen hinter der Bushaltestelle Richtung Markranstädt, B93 Borna Richtung Altenburg in Höhe ATU und B107 Rotersdorf Richtung Grimma in der Senke in grauer Caddy. Wenn es mehr gibt, bitte kostenlos anrufen bei uns 03x800 und die 4. Dankeschön, gute Fahrt.
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4: Und wir schalten gleich mal zu unserem André und seinem Radteam.

0: 13.31 Uhr. Vorsicht bitte auf der A14 Leipzig Richtung Dresden zwischen Rastplatz Hansenzholz und Nossen Nord. Gegenstände auf der rechten Spur.
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0: André von André und die Morgenmädels ist ja gerade mit unseren Gewinnerinnen und Gewinnern auf großer Radtour durch die ganze Lausitz. Wir schalten jetzt mal zum Radteam und André und hören, wie es rollt. Hi André.
3: So, dann mal ganz liebe Grüße nach Hause. Die ersten 40 Kilometer liegen hinter uns und ich glaube, wir sind sowas wie auf der Insel der Glückseligkeit, nicht nur meteorologisch, sondern auch mental. Aber fangen wir mit dem Wetter an. Bis jetzt noch nicht ein einziger Regentropfen. Im Gegenteil, ich stehe jetzt hier mal mit der Anne. Wir haben uns mal von der Gruppe ja so ein bisschen abgesondert, weil jetzt ist gerade Trinkpause. Also blaue Himmel, Vögel zwitschern. Wir sind durch Rapsfelder gefahren, durch die Hügellandschaft der Lausitz. Alles wunderschön, wie im herrlichsten Sommer, 20, 22 Grad. Anne, vielleicht so nach den ersten 40 Kilometer mal dein Eindruck, dein erster Eindruck?
4: Super, also es läuft richtig gut, die Tour ist genial, die Leute sind passend zusammen, also das ist wirklich vom ersten Eindruck eine sehr gute Unternehmung und es wird definitiv so laufen.
3: Okay, und du wirst dich auch wieder so entscheiden, ja?
4: Auf alle Fälle, ja.
3: Sehr schön. Genau. Wir freuen uns auch, dass du dabei bist, Anne. Also jetzt auf die nächsten 40, wir sind dann so in der nächsten halben Stunde bis Stunde in Herrenhut, werden dort empfangen und werden dort, glaube ich, auch ein bisschen basteln, da ist irgendeine Überraschung vorgesehen. Berichten wir dann später drüber. Jetzt aber erstmal liebe Grüße aus der immer noch sonnigen Lausitz, also zumindest in dem Teil, in dem wir gerade unterwegs sind und wir melden uns dann später wieder. Bis dahin.
0: Liebe Grüße, gute Fahrt und bis später.
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auf unserer Playlist Michael Schulte, 5 AM. Er hat ja für uns 2018 beim ESC den 4. Platz geholt. Nächste Woche ist dann Eurovision Song Contest Woche 2026 mit dem großen Finale dann am Samstag, am 16. Mai. Jetzt mache ich Platz für Roman Knoblauch. Ich bin Marcel Wenske, wünsche Ihnen einen ganz schönen Dienstagnachmittag. Tschüss und wir hören uns. Let it go.

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12: Mit Nathalie Feigl. Guten Tag. Auch am Tag nach der schrecklichen Amokfahrt bleibt die Leipziger Innenstadt heute bis voraussichtlich 18 Uhr gesperrt. Die Polizei sichere nach wie vor Spuren, hieß es. Die Stimmung unter den Leipzigern ist gedrückt.
13: Das ist nicht in Ordnung, was hier passiert. Ich verstehe es nicht. Ich verstehe das nicht, was jetzt hier in Deutschland los ist. Also, dass da so viele Menschen sterben, da also umgebracht werden oder so durch diese Amokfahrten.
14: Gruselig. Einfach gruselig.
15: Komisch, mehr kann ich dazu nicht sagen.
16: Schon sehr erschreckend, ja. Gruselig ein bisschen. Ich hatte Gott sei Dank frei und es war schon sehr schockierend, dass ich genau an dem Tag frei habe. Und ich wäre normalerweise auch hier direkt gewesen.
17: Ja, Katastrophe, furchtbar.
18: Schrecklich, furchtbar. Einfach furchtbar.
17: Kannst du gar nicht sagen.
18: Grauenvoll.
17: Schlimmer geht's nicht mehr.
12: Trotz des Polizeieinsatzes ist aber der heutige Wochenmarkt am Alten Rathaus von Norden aus erreichbar. Um 17 Uhr ist eine ökumenische Andacht in der Nikolaikirche geplant. Angekündigt haben sich unter anderem Sachsens Ministerpräsident Michael Kretschmer und Leipzigs Oberbürgermeister Burkhard Jung. Heute Morgen hat es in Delitzsch einen schweren Unfall gegeben. Wie die Polizei berichtet, ist gegen 6 Uhr ein VW-Fahrer auf der Leipziger Straße unterwegs gewesen. Aus noch unbekannter Ursache ist der 20-Jährige von der Straße abgekommen und gegen einen Baum gefahren. Er wurde dabei schwer verletzt. Sein Beifahrer war eingeklemmt und musste von der Feuerwehr befreit werden. Kurz darauf wurde er mit einem Rettungshubschrauber ins Krankenhaus geflogen. Die Hochschulen in Sachsen melden wieder einen Anstieg der Studierendenzahlen. Im Wintersemester 2025/26 sind laut Statistischem Landesamt Sachsen rund 107.000 Personen eingeschrieben, was einem Zuwachs von knapp 4% im Vergleich zum Vorjahr entspricht. Besonders auffällig ist die steigende Zahl an Studienanfängern. Die Ingenieurwissenschaften bleiben dabei das beliebteste Fachgebiet. Trotz steigender Kerosinpreise müssen sich Urlauber keine Sorgen vor nachträglichen Preiserhöhungen für gebuchte Reisen machen. Große Anbieter wollen schon gebuchte Reisen nicht verteuern. Für künftige Buchungen könnte es aber teurer werden. Und immer mehr Leute beziehen Leistungen aus der Pflegeversicherung. Das zeigt eine Auswertung im Auftrag des Spitzenverbandes der Krankenkassen. Seit 2017 ist der Anteil der Pflegebedürftigen demnach deutlich gestiegen, vor allem bei jüngeren Menschen.
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4: Wechselnd bewölkt, aber einige sonnige Abschnitte. Das ist das Wetterchen heute Nachmittag hier bei uns in Leipzig. 7 Grad werden es in der Nacht, dann kann es auch immer wieder mal Regen geben. Morgen viele Wolken, einzelne Schauer sind möglich bei 12 Grad. Achtung, liebe Autofahrer, A9 Berlin Richtung Leipzig zwischen Halle und Wiedemar. Unfall auf der rechten und mittleren Spurverkehr wird auf der linken Spur an der Unfallstelle vorbeigeführt. Und A14 Richtung Nossen zwischen Rastplatz Hansensolz Süd und Nossen Nord, Gegenstände auf der rechten Spur. Blitzer, und zwar auf der B87 in Lützen hinter der Bushaltestelle Richtung Markranstädt und B93 Borna Richtung Altenburg und in Rotersdorf Richtung Grimmer in der Senke, da steht der graue Caddy. Dankeschön fürs Melden und wo es geht, eine gute Fahrt.
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4: So, dann starten wir mal hinein in den Dienstagnachmittag gleich mit Limp Bizkit, Behind Blue Eyes aus dem Jahr 2003 und jetzt einer der erfolgreichsten Songs der letzten Jahre, der 84 schon mal ein Mega-Erfolg war, im Original von Alphaville, hier in der Version von David Guetta, Eva Max und Marian Gold, Forever Young.

Achtung, Autofahrer A9 Richtung Nürnberg zwischen Kreuz Rippachtal und Weißenfels. Personen auf der Standspur und auf den restlichen Spuren. Polizei ist unterwegs, bitte machen Sie langsam.

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0: wunderbare Sängerin, tolle Künstlerin Loi und Get Lucky. Wunderschönen Nachmittag. Gleich mit dem aktuellen Hit von Kato. Turn the lights off. Hören wir gleich in voller Länge. So klingt der Sound für Leipzig, Stadt und Land. Gleich gibt's mehr davon.
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0: Ja, jetzt kommt sogar mal ein bisschen die Sonne raus, kann aber nach wie vor auch noch mal ein bisschen Regen geben. Tiefstwerte in der Nacht bei 7 Grad. Morgen einzelne Schauer, möglich bei 12 Grad. Ab Freitag wird es dann wieder deutlich wärmer. Achtung Autofahrer, A9 in Berlin Richtung Leipzig, zwischen Halle und Wiedemar 3 Kilometer Stau, halbe Stunde Zeitverlust. Und A9 Richtung Leipzig zwischen Halle und Wiedemar Unfall auf der rechten und mittleren Spur. Der Verkehr wird aktuell auf der linken Spur an der Unfallstelle vorbeigeführt. A38 Leipzig Richtung Halle zwischen Dreieckhalle Süd und Scharfstedt. Achtung, da liegen Gegenstände auf der linken und mittleren Spur. Staus und Blitzer melden Sie

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1: Ja, so ist es. Und hier ist Last Frequencies. 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
2: Mit Nathalie Feigl. Guten Tag. Zum Gedenken an die Opfer der gestrigen Amokfahrt durch die Innenstadt hat die Stadt Leipzig im Rathaus heute Mittag ein Kondolenzbuch ausgelegt. Frank Selig weiß mehr.
3: Es liegt in der unteren Wandelhalle des neuen Rathauses aus. Oberbürgermeister Burkhard Jung hat sich bereits eingetragen. Jeder, der möchte, kann das ab sofort auch tun. Die Flaggen vorm Rathaus wehen heute nur auf Halbmast. Am Nachmittag wollen Jung und Ministerpräsident Michael Kretschmer an der Unglücksstelle auf dem Augustusplatz Blumen niederlegen und danach am ökumenischen Gottesdienst teilnehmen. Er findet um 17 Uhr in der Nikolaikirche statt.
2: Ein 33-jähriger Leipziger war gestern am späten Nachmittag durch die Fußgängerzone auf der Grimmerschen Straße gerast. Eine 63-jährige Frau und ein 77-jähriger Mann starben, viele weitere wurden teils schwer verletzt. Der Täter, ein Haustechniker aus Leipzig, war laut Medienberichten erst am Sonntag wegen aggressiven Verhaltens gegenüber anderen Patienten aus der Psychiatrie verwiesen worden. Er soll sich zuvor selbst eingewiesen haben. Ob die Klinik bei seiner Entlassung die Polizei verständigt hat, ist bisher nicht bekannt. In Paunsdorf hat es in der Nacht ein großes Feuer gegeben. Am Hainfeilchenweg brannten insgesamt 24 Müllcontainer lichterloh, so die Polizei. Die Feuerwehr konnte die Flammen zwar schnell löschen, durch die enorme Hitze wurden aber auch 3 in der Nähe parkende Autos schwer beschädigt. Der Gesamtschaden wird auf rund 30.000 Euro geschätzt. Seit Anfang Mai soll uns der Tankrabatt wegen der hohen Spritpreise entlasten. So wirklich kommt die 17-Cent-Steuersenkung bei uns aber nicht an. Das haben Forscher am Münchner IFO-Institut berechnet. Mehr von Thomas Brockt.
4: Besonders groß ist der Unterschied beim Diesel. Der wurde laut IFO-Institut in den ersten 3 Tagen des Tankrabatts im Schnitt nur 4 Cent billiger. Bei Superbenzin waren es immerhin 12 Cent.
2: Und wer am Wochenende noch nichts vorhat oder nicht viel, kann sich eine Stunde Zeit nehmen, Vögel zählen und so dem Naturschutz helfen. Der Naturschutzbund Deutschland ruft wieder zur Stunde der Gartenvögel auf. Einfach eine Stunde die Vögel im Park oder im Garten beobachten und zählen und das Ganze dann per App über die Projekt-Homepage oder per Post melden. Die Experten hoffen dadurch auf neue Erkenntnisse zu den Vogelbeständen.
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6: Viele Wolken, ein bisschen Sonne und vielleicht auch mal ein Schauer. Das ist das Wetterchen heute Nachmittag. Die Nacht mit 7 Grad wieder deutlich kühler. Morgen viele Regenwolken, Schauer bei 12. Am Freitag wird es dann wieder ein bisschen freundlicher. Dann geht's auch rauf mit den Temperaturen bis auf 16, 18 Grad. Im Stadtgebiet sieht's gut aus, was die Straßensituation angeht. A9 Berlin Richtung Leipzig zwischen Halle und Wiedemar, 2 Kilometer Stau. Und da haben wir zwischen Halle und Wiedemar einen Unfall auf der rechten und mittleren Spur. Verkehr wird auf der linken Spur an der Unfallstelle vorbeigeführt. Wenn Sie gerade unterwegs sein sollten, sehen noch was Staus und Blitzer, gerne melden, kostenlos unter 03x800 und die 4 oder per WhatsApp Sprachnachricht. Die Nummer gibt's unter radioleipzig.de. Vielen Dank.
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6: Das sind da mittendrin im Dienstagnachmittag gleich mit Kultmusik aus den 90ern, La Bouche, Sweet Dreams und jetzt gibt es den britischen Superstar Ed Sheeran.

0: Leipzig steht unter Schock. Am Tag nach der Amokfahrt mit zwei Toten versuchen die Menschen in der Stadt zurück zur Normalität zu finden. Doch die schreckliche Tat beschäftigt viele auch weiterhin. Unser Reporter Frank Selig hat auf dem Augustusplatz in Leipzig einige Stimmen von Passanten eingesammelt. Also dort, wo der 33-jährige Deutsche in der Fußgängerzone hineingerast ist.
1: Ja, es ist immer noch irgendwie beängstigend, dass es in Leipzig einfach so passiert ist. Ja, ein bisschen unreal, surreal.
2: Ja, es ist verrückt, es ist verrückt. Ja, ich war 15 Minuten vor es passiert gestern. Ich habe von meiner Arbeit gegangen, diese Straße gespaziert und dann, wenn ich bin zu Hause gekommen, mein Freund hat mir angerufen, der hat mir gesagt, ob ich gut war. Ja, verrückt. Ja, es macht mich ein bisschen Angst, aber weil ich komme aus der Schweiz und ich bin da nur für 6 Monate. Und ja, ich habe nicht gedacht, das wird passieren.
3: Also uns geht es damit gar nicht gut. Wir haben kein Verständnis für so eine Situation.
4: Was unbedingt gemacht werden muss, das sind auch keine Poller, die jetzt hier hingestellt werden sollten, sondern einfach, vielleicht kann man so eine flexiblen Poller, wie eigentlich die Innenstadt muss geschützt werden. Wenn das eine Fußgängerzone ist, dürfen da keine Autos reinkommen. Das ist meine Meinung. Und irgendwie, also ich bin erschüttert, kann ich nur so sagen.
5: Gruselig. Einfach gruselig.
6: Komisch, mehr kann ich dazu nicht sagen.
7: Schon sehr erschreckend, ja. Gruselig ein bisschen. Ich hatte Gott sei Dank frei und es war schon sehr schockierend, dass ich genau an dem Tag frei habe. Und ich wäre normalerweise auch hier direkt gewesen. Was hätte passieren können, ja, na klar.
0: Heute Abend soll es in der Leipziger Nikolaikirche einen Gottesdienst geben, in Andenken an die Verletzten und die Toten nach der gestrigen Amokfahrt. Auch Ministerpräsident Michael Kretschmer hat sein Kommen angekündigt.
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0: wunderschönen Nachmittag. Gleich mit den Two Colors, dem Safri Duo und Justus Randy mit Cynical. Hören wir gleich in voller Länge. So klingt der Sound für Leipzig, Stadt und Land. Gleich gibt's mehr davon.
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0: So, ab und zu kommt auch mal die Sonne raus. Das ist schön. Die Nacht wird allerdings dann etwas feuchter. Es kann kräftige und ergiebige Regenfälle geben. Temperaturen sinken auf 7 Grad. Morgen einzelne Schauer bei 12, Donnerstag bei 11, Freitag bei 16 Grad. So, Feierabendverkehr haben wir noch keinen großartig hier bei uns in der Stadt. Die A9 Berlin Richtung Leipzig zwischen Halle und Wiedemar 2 Kilometer Stau. Viertelstunde dauert es länger. Und da haben wir einen Unfall auf der A9 und zwar zwischen Halle und Wiedemar auf der rechten und mittleren Spur. Der Verkehr wird auf der linken Spur vorbeigeführt. Staus und Blitzer melden Sie uns kostenlos unter 03x800 und die 4 oder per WhatsApp Sprachnachricht. Die Nummer gibt es unter radioleipzig.de. Vielen Dank.
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0: Und ich wünsche Ihnen einen tollen Nachmittag.

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1: Neue Songs hören, bevor sie veröffentlicht werden? Dann schauen Sie doch mal bei Unreleased vorbei, dem Live-Format für frische Musik und neue Talente. Im Täubchental stehen morgen Abend mehrere Geheimacts auf der Bühne und präsentieren ihre neuesten unveröffentlichten Tracks vor Publikum. Das Besondere, das Line-Up bleibt geheim und Handykameras sind nicht erlaubt. So entsteht eine ganz besondere Atmosphäre, in der sich alles auf die Musik konzentriert. Der Einlass ist ab 18 Jahren und los geht's 21 Uhr. Tickets gibt's vorab online.
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10: Mit Nathalie Feigl, guten Tag. Die Polizei hat weitere Details zur gestrigen Amokfahrt in Leipzig veröffentlicht. Demnach soll es neben den zwei Toten noch 6 Verletzte gegeben haben, darunter 2 Schwerverletzte. Weitere 80 Personen hätten psychologisch betreut werden müssen. Offiziell bestätigt wurde jetzt auch, dass sich der 33-jährige Fahrer bis letzten Mittwoch in psychologischer Behandlung befunden habe. Zuvor hatte er bei der Polizei angerufen und diese beleidigt, und zwar offenbar nicht zum ersten Mal. Vorbestraft sei der Leipziger allerdings nicht. Er soll noch im Laufe des Nachmittags einem Haftrichter vorgeführt werden. Bisher ist das noch nicht passiert. Außerdem haben nach der Amokfahrt in Leipzig heute die Kirchen in der Innenstadt ihre Türen für individuelle stille Andachten geöffnet. Nikolaipfarrer Bernhard Stief führt außerdem eine öffentliche Andacht in seinem Gotteshaus durch.
11: An diesem Tag haben wir die Kirche geöffnet. Wir haben einen kleinen Gedenkort geschaffen. 17 Uhr wollen wir einen Gottesdienst anbieten, der eben nochmal auch mit einer gewissen Öffentlichkeit auch dazu beiträgt, den Schmerz, die Trauer und auch die Fassungslosigkeit der Menschen aufzunehmen und trotzdem irgendwie Trost zu spenden und Mut zu machen.
10: Auch Ministerpräsident Michael Kretschmer und Oberbürgermeister Burkhard Jung nehmen an der Gedenkfeier teil. Zuvor wollten sie auf dem Augustusplatz Blumen ablegen. Gestern Abend war ein 33-jähriger Leipziger mit seinem Auto durch die Grimmaische Straße gerast. 2 Menschen starben, etwa 2 Dutzend weitere wurden teils schwer verletzt. In der VW-Belegschaft in Sachsen rumort es. Von einem Vertrauensbruch ist die Rede, weil Wolfsburg die Eingliederung der Sachsen GmbH in den Konzern verschiebt, wie gestern bekannt wurde. Die Verschmelzung sollte zum Jahreswechsel stattfinden. Die einseitige Kündigung des Tarifvertrags sei nicht hinnehmbar, sagte heute der IG Metall-Chef von Zwickau, Thomas Knabel.
12: Der nächste Schritt ist, dass die Mannschaft informiert wird. Und zwar nicht nur durch uns. Wir werden es jetzt am Donnerstag machen, bei uns hier in Zwickau. Aber am Ende gehört es sich vor allen Dingen, dass der VW-Vorstand kommt und es erklärt.
10: Und Deutschland bekommt weitere Milliarden aus dem EU-Corona-Aufbaufonds. Die EU-Kommission hat dafür 4,6 Milliarden Euro freigegeben. Das Geld soll unter anderem in Elektromobilität, Gebäudesanierung, Wasserstoffforschung und eine digitalere Verwaltung fließen.
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15: So, heute Abend und in der ersten Nachthälfte kann es richtig kräftig und ergiebig Regen geben. Bei Tiefstwerten um 7 Grad wird es auch nicht wirklich warm. Morgen dann viele Wolken, einzelne Schauer bei 12, Donnerstag bei 11, am Freitag wird es ein bisschen wärmer mit 16 Grad. Auf der Hans-Drie-Straße in beiden Richtungen staut es sich an der Ampelkreuzung. Bitte ein paar Minuten mehr einplanen. A9 Berlin Richtung Leipzig zwischen Halle und Wiedemar. Unfall auf der rechten und mittleren Spur. Verkehr wird auf der linken Spur an der Unfallstelle vorbeigeführt. Es gibt Stau. Dann haben wir die A38 Halle Richtung Leipzig zwischen Lützen und Südwest. Reifenteile auf allen Spuren. Polizei ist vor Ort. Staus und Blitzer melden Sie uns bitte kostenlos unter 03800 und die 4.
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15: Ja, Sie haben es gehört, Unwetter droht heute Abend. Also wenn Sie heute noch mal Wäsche raushängen wollen, dann macht das weniger Sinn, denn am Ende fegt ihr ihn davon. Es wird ein bisschen Wind geben und natürlich ergiebige Regenfälle. Wir bringen Sie aber trotzdem gut in den Feierabend. Gleich mit Robert Miles und Fable vor gibt's Nummer 1 von Mark Amber, Belong Together. Hey.

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1: Das mit dem Wetter. Ja, also für eine Radtour nicht so passend. 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

0: Hinweis vom Verkehrsdienst A4 Dresden Richtung Görlitz in Höhe Rastplatz Löbauer Wasser Süd. Ungesicherte Unfallstelle auf allen Spuren. Die Fahrbahn ist in diese Richtung komplett blockiert. Mehr von unseren Straßen und der Blick aufs Wetterchen gleich. 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Doch musikalisch. Gibt's den aktuellen Hit von DJ Alle Farben. Der macht Spaß und verbreitet hoffentlich auch bei Ihnen gute Laune. Baby Goodbye, den hören wir gleich in voller Länge. Das ist der Sound für Leipzig, Stadt und Land. Gleich mehr davon.
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0: Ja, es könnte heute kräftige Regenschauer geben. Die Temperaturen in der Nacht bei 7 Grad. Morgen wird es entsprechend kühl und es bleibt regnerisch. Auch dann bitte Regenschirm einpacken bei 12 Grad. Donnerstag nur noch 11 Grad. Freitag wird es dann wieder ein bisschen wärmer. Der Blick auf die Straßen, da haben wir auf der Hans-Trieb-Straße statt ein- und auswärts Stau an der Ampelkreuzung. Bitte ein bisschen mehr Zeit einplanen. Die A9 in Berlin Richtung Leipzig zwischen Halle und Wiedemar Unfall auf der rechten und mittleren Spur. Verkehr wird auf der linken Spur an der Unfallstelle vorbeigeführt. A38 Halle Richtung Leipzig zwischen Lützen und Leipzig Südwest. Reifenteile auf allen Spuren. Staus und Blitzer melden Sie uns bitte kostenlos unter 03x800 und die 4. Vielen Dank.
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0: und Charlie Ray Jepsen, Call Me Maybe.

0: Am Tag nach der Amokfahrt in der Leipziger Innenstadt haben wir uns mal umgehört und festgestellt, es überwiegt nach wie vor Ratlosigkeit.
1: Ich verstehe es nicht. Ich verstehe das nicht, was jetzt hier in Deutschland los ist. Also, dass da so viele Menschen sterben, da also umgebracht werden oder so durch diese Amokfahrten.
2: Schon sehr erschreckend, ja. Gruselig.
3: Ja, Katastrophe, furchtbar.
4: Schrecklich, furchtbar. Einfach furchtbar.
3: Kannst du gar nicht sagen.
4: Grauenvoll.
0: Viele suchen für sich einen Weg, das Geschehene zu verarbeiten. Dazu hat die Stadt Leipzig ein Kondolenzbuch ausgelegt. Und in etwa einer Stunde beginnt in der Nikolaikirche ein Gottesdienst. Unsere Reporter sind ganz nah dabei und berichten aktuell vom Tag nach der Amokfahrt in Leipzig.
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14: Mit Nathalie Feigl. Guten Tag. Es gibt neue Informationen zur gestrigen Amokfahrt. Frank Selig fasst zusammen.
15: Ja, wie die Polizei am Nachmittag mitgeteilt hat, soll es nach aktuellem Stand neben den 2 Toten insgesamt 6 weitere, teils schwer verletzte Menschen geben. Weitere 80 Personen hätten psychologisch betreut werden müssen. Offiziell bestätigt wurde nun auch, dass sich der 33-jährige Todesfahrer bis letzten Mittwoch in psychologischer Behandlung befunden habe. Zuvor hatte er bei der Polizei angerufen und wirres Zeug erzählt, und zwar offenbar nicht zum ersten Mal. Daraufhin wurde er mit seiner Zustimmung in eine Psychiatrie gebracht. Vorbestraft sei der Leipziger allerdings nicht. Er soll noch im Laufe des Nachmittags einem Haftrichter vorgeführt werden.
14: Nach der mutmaßlichen Amokfahrt in Leipzig gibt es in wenigen Minuten einen Gedenkgottesdienst in der Nikolaikirche. Er beginnt um 17 Uhr. Bischof Heinrich Timmerevers vom Bistum Dresden-Meißen.
16: Die Türen der Leipziger Innenstadtkirchen sind zur Besinnung, zur Trauer und auch zum Gebet geöffnet. In diesen schweren Stunden bin ich in Gedanken und im Gebet bei den Toten, den Verletzten und allen, die dieses Geschehen miterleben mussten. Den Angehörigen und Freunden der Opfer wünsche und erbitte ich Trost und Beistand.
14: Gestern war ein 33-jähriger Leipziger mit einem Auto durch die Fußgängerzone auf der Grimmerschen Straße gerast. 2 Menschen kamen ums Leben, viele weitere wurden teils schwer verletzt. Nach dem Pornovorfall in Schleife ist eine weitere Schule in der Oberlausitz in den Fokus geraten. Nach Darstellung der AfD wurde 12-Jährigen in der Oberschule Innenstadt Görlitz ein so wörtlich psycho-semi-pornografischer Dokumentarfilm gezeigt, der in seiner Komplettfassung erst ab 16 freigegeben sei. Das Landesamt für Schule und Bildung stellte klar, dass die Schüler die ab 12 freigegebene Kurzfassung für Schulen gesehen hätten. Die Teilnahme war freiwillig. Eltern seien im Vorfeld einbezogen worden. Die Behörde wies auch den Vorwurf zurück, dass ein Sozialarbeiter an siebte Klassen Anleitungen zum Analverkehr ausgegeben habe. Und immer mehr Firmen nutzen künstliche Intelligenz. Das hat eine Untersuchung des Nürnberger Instituts für Arbeitsmarkt- und Berufsforschung ergeben. Da heißt es, dass 25% der Unternehmen KI-Programme nutzen. 2023 waren es nur 5%.
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19: Ja, es wird ganz schön krachen heute Nacht. In der ersten Nachthälfte zumindest kann es kräftig und ergiebig Regen geben bei Tiefstwerten um 7 Grad. Morgen dann einzelne Schauer, möglich bei 12, Donnerstag bei 11, Freitag bei 16 Grad. Das Wochenende soll dann wieder ein bisschen schöner werden, ein bisschen freundlicher. Der Blick auf die Straßen, der Feierabendverkehr hält sich ja bei uns in Grenzen. A9 Berlin Richtung Leipzig zwischen Halle und Wiedemar. Unfall auf der rechten und der mittleren Spurverkehr wird auf der linken Spur an der Unfallstelle vorbeigeführt. Und A38 Halle Richtung Leipzig zwischen Lützen und Südwest. Da ist ein defekter LKW auf der Standspur. Polizei ist mittlerweile aber wieder abgefahren. Der LKW wartet auf seine Reparatur. Staus und Blitzer gern melden, kostenlos 03x800 und die 4.
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19: Was für ein bizarres Bild, halb Tatort, halb Wochenmarkt. Auf dem Leipziger Markt gibt es auf der einen Seite die letzten Arbeiten der Spurensicherung nach der Amokfahrt, auf der anderen wird um Gemüse gefeilscht. Wir haben mit den Händlern gesprochen, die ganze Geschichte dazu gleich.

0: Wir begleiten Sie gerne auf dem Weg in den Feierabend mit Kaleo, Way Down We Go und gleich Michael Jackson mit Kultmusik aus den 80ern. Bad.
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2: Während die Polizei nach der Amokfahrt noch die letzten Spuren sichert, kehrt auf dem Markt so etwas wie Alltag ein. Seit heute früh um 9 haben viele Händler ihre Stände für den Wochenmarkt aufgebaut. Die Meinungen dazu gehen auseinander.
3: Goldrichtig. Wir können ja nicht die Augen davor verschließen und das Leben geht immer weiter.
4: Auf der anderen Seite ist ein bisschen ein komisches Gefühl, weil ja ein paar Meter weiter weg das ja passiert ist.
2: Und was sagen die Besucher dazu?
5: Also die Leute sind ein bisschen vorsichtiger. Grundsätzlich merkt man tatsächlich, dass es irgendwie anders heute ist.
6: Ja, ruhig.
4: Ein bisschen gedrückt, aber vielleicht hat man gerade auch nur die Fühler dafür. Aber ich denke, so ein bisschen gedrückter als sonst ist es schon.
2: Für den Marktamtsleiter Walter Ebert stand aber relativ schnell fest.
7: Wir sagen ihn nicht ab, ganz bewusst, als ein Zeichen, dass man sich hier natürlich treffen kann, dass die Leute sich austauschen können, dass auch Alltag wieder einzieht, auch nach so einer Tat. Wir helfen ein bisschen, um die Anspannung vielleicht ein bisschen zu lockern.
2: Ich bin Clarissa Kunert und ganz ehrlich, mir war schon mulmig zumute, als ich heute über den Markt gelaufen bin. Aber die Entscheidung der Händler und des Marktamts finde ich nachvollziehbar.
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0: Coole Musik von den Black Eyed Peas. Shut up. Gleich mit dem aktuellen Hit von Kamrat und Hug Yourself. Den hören wir gleich in voller Länge. So klingt der Sound für Leipzig Stadt und Land. Gleich gibt's mehr davon.
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1: Es wird kräftige Regenschauer geben in der ersten Nachthälfte. Die Temperaturen in der Nacht bei 7 Grad. Morgen bleibt es stark bewölkt. Einzelne Schauer sind möglich bei 12. Am Donnerstag bei 11 Grad. Am Freitag wird es dann deutlich wärmer. Achtung, liebe Autofahrer. Im Stadtgebiet sieht es gut aus. A9 Berlin Richtung Leipzig. Zwischen Halle und Wiedemar Unfall auf der rechten und mittleren Spur. Verkehr wird auf der linken Spur vorbeigeleitet. Es gibt aber immer noch Stau. A38 Halle Richtung Leipzig zwischen Lützen und Leipzig Südwest. Da ist die Polizei zwar nicht mehr vor Ort, aber da steht immer noch ein defekter LKW auf der Standspur. Staus und Blitzer melden Sie uns bitte kostenlos unter 0 3x800 und die 4 oder per WhatsApp Sprachnachricht. Die Nummer gibt's unter radioleipzig.de.
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1: Wünsche Ihnen einen wunderbaren Feierabend, falls vorhanden. Vielleicht packen Sie auch gerade Ihre Tasche und sind auf dem Weg zur Arbeit. Dann haben Sie ganz viel Freude jetzt mit Lilywood und Prayer in Sea.

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1: Mit Jens Umreit.
2: Nach der mutmaßlichen Amokfahrt gestern hier in Leipzig haben die Sportvereine aus unserer Stadt ihre Anteilnahme bekundet. Bei der Tat sind 2 Menschen ums Leben gekommen, weitere wurden schwer verletzt. Unter anderem zeigten sich RB, der 1. FC Lok, die BSG Chemie und der SCDFK erschüttert. Die Vereine sprachen in den sozialen Netzwerken den Opfern und Angehörigen ihr Mitgefühl aus. Im Halbfinalrückspiel der Champions League kämpfen am Abend der FC Arsenal und Atletico Madrid um den Finaleinzug. Nach dem 1:1 im Hinspiel ist die Ausgangslage komplett offen. Arsenal um Nationalspieler Kai Havertz geht als leichter Favorit in die Partie in London. Den zweiten Finalisten ermitteln dann morgen Bayern München und Titelverteidiger Paris Saint-Germain. Unterdessen übt Uli Hoeneß erneut Kritik an Bundestrainer Julian Nagelsmann. Der Bayern-Ehrenpräsident bemängelt die fehlende Eingespieltheit in der Nationalmannschaft. Hoeneß kritisiert, dass es keine klare Stammelf gebe. Außerdem wirft er Nagelsmann in einem The Zone-Interview mangelnde Selbstkritik vor. Edin Terzic wird in der kommenden Saison neuer Trainer von Athletic Bilbao. Der 43-Jährige unterschreibt beim baskischen Traditionsklub einen Vertrag bis 2028. Terzic tritt die Nachfolge von Vereinslegende Ernesto Valverde an. Für den früheren Dortmunder Coach ist es die erste Station als Cheftrainer im Ausland.
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15: Mit Nathalie Feigl, guten Tag. Die Polizei hat weitere Details zur gestrigen Amokfahrt in Leipzig veröffentlicht. Demnach soll es neben den 2 Toten noch 6 Verletzte geben. Weitere 80 Personen hätten psychologisch betreut werden müssen. Offiziell bestätigt wurde jetzt auch, dass sich der 33-jährige Fahrer bis letzten Mittwoch in psychologischer Behandlung befunden habe. Zuvor hatte er bei der Polizei angerufen und wirres Zeug erzählt. Vorbestraft sei der Leipziger allerdings nicht. Er soll bis zum Abend einem Haftrichter vorgeführt werden. Der Deutsche Städte- und Gemeindebund hat nach der schrecklichen Amokfahrt in Leipzig heute betont, dass sich solche Taten trotz verschiedener Sicherheitskonzepte nie ganz verhindern lassen würden. Man könne Städte nicht zu Festungen ausbauen. Zwar gäbe es vielerorts die Möglichkeit von Zufahrtssperren, doch sie müssten auch Orte des Miteinanders und der Begegnung bleiben, erklärte Leipzigs Oberbürgermeister Burkhard Jung heute. Man müsse daher sorgfältig prüfen, wo solche Barrieren und Poller für besseren Schutz sinnvoll seien. In der VW-Belegschaft in Sachsen rumort es. Von einem Vertrauensbruch ist die Rede, weil Wolfsburg die Eingliederung der Sachsen GmbH in den Konzern verschiebt, wie gestern bekannt wurde. Die Verschmelzung sollte zum Jahreswechsel stattfinden. Die einseitige Kündigung des Tarifvertrags sei nicht hinnehmbar, sagte heute der IG Metall-Chef von Zwickau, Thomas Knabel.
16: Der nächste Schritt ist, dass die Mannschaft informiert wird. Und zwar nicht nur durch uns. Wir werden es jetzt am Donnerstag machen, bei uns hier in Zwickau. Aber am Ende gehört es sich vor allen Dingen, dass der VW-Vorstand kommt und es erklärt.
15: Die Deutsche Bahn startet eine Kampagne für mehr Respekt gegenüber ihren Beschäftigten. In Bahnhöfen und Zügen werben ab heute Plakate für einen besseren Umgang mit dem Personal. Außerdem sollen Mitarbeiter unter anderem mit Bodycams ausgestattet und das Sicherheitspersonal verstärkt werden. Und die letzten Tage waren richtig schön warm. Jetzt ändert sich das Wetter aber. Es wird kühler und außerdem gibt's Regen mit teils Gewitter und Starkregen. Dann kann's auch gefährlich werden. Antonia Sawalisch mit wichtigen Tipps.
17: Bei Starkregen fällt in kurzer Zeit extrem viel Wasser. Der Boden kann das ganze Wasser gar nicht aufnehmen und es kann zu Überschwemmungen kommen. Deshalb ist es wichtig, alle Fenster und Türen zu schließen. Elektrogeräte, die mit Wasser in Kontakt kommen könnten, am besten ausschalten oder vorsorglich den kompletten Strom abschalten.
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20: Ja, in der ersten Nachthälfte kann es kräftige Regenschauer geben. Temperaturen liegen bei 7 Grad. Morgen dann einzelne Schauer möglich bei 12 Grad. Donnerstag wird es mit 11 Grad richtig, richtig kalt. Ja, und die Temperaturen gehen am Freitag dann wieder ein bisschen nach oben. Achtung, Autofahrer A14 Leipzig Richtung Nossen. In Höhe mutschen Gegenstände auf der Fahrbahn. Da liegt ein Reifen rum. Und geblitzt wird jetzt auch auf der Philipp-Rosenthal-Straße. Stadteinwärts. Da steht der Superblitzer auf der linken Seite. Staus und Blitzer melden Sie uns bitte kostenlos unter 03x800 und die 4 oder per WhatsApp-Sprachnachricht. Die Nummer gibt es wie immer bei uns im Netz unter radioleipzig.de. Dankeschön fürs Melden und wo es geht, eine gute und sichere Fahrt.
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20: Und da kommt noch eine Sofortmeldung rein vom Verkehrsdienst A14 Leipzig Richtung Halle zwischen Halle Ost und Halle Preis. Ein Unfall mit mehreren Fahrzeugen. Achtung, es läuft Kraftstoff aus. Der läuft auf allen Spuren aus. Die Polizei und Rettungswagen sind vor Ort. Autobahn aktuell gesperrt. Wir halten Sie auf dem Laufenden. Wunderschönen guten Abend.

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4: Jo, es kann heute lange und ergiebig regnen, zumindest in der ersten Nachthälfte bei Tiefstwerten um 7 Grad. Morgen 12 Grad, bitte Regenschirm einpacken, es könnte regnen. Ab Donnerstag wird es dann deutlich kühler, dann nur noch 11 Grad. Achtung, Autofahrer, A14 Leipzig Richtung Halle, zwischen Halle Ost und Halle Preis, ein Unfall mit mehreren Fahrzeugen. Es läuft Kraftstoff aus, die Autobahn ist aktuell gesperrt. A14 Richtung Nossen, Höhe Mutschen, Gegenstände auf der Fahrbahn, da liegt ein Reifen. Und geblitzt wird hier bei uns auf der Philipp-Rosenthal-Straße stadteinwärts, hier in Leipzig. Klar, in der 30er-Zone, da steht der Superblitzer auf der linken Seite. Staus und Blitzer melden Sie uns bitte kostenlos unter 03x800 und die 4. Vielen Dank.
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4: Und schönen guten Abend jetzt mit David Guetta und Sia und Flames.

0: Nach der Amokfahrt in Leipzig werden immer mehr Details über den Fahrer des PKW veröffentlicht. Wir haben darüber berichtet. Aber was ist mit den Menschen, die gestern vor Ort waren, mit den Angehörigen der Verletzten und Getöteten, den Rettungs- und Einsatzkräften, die gestern mit dabei waren? Für sie gab es heute einen Trauergottesdienst in der Leipziger Nikolaikirche, der vor wenigen Minuten zu Ende gegangen ist. Maxi Konan, unsere Kirchenredakteurin, ist mit dabei gewesen. Maxi, wie konnte man den Trauernden etwas trösten? Spenden.
1: Ja, Roman, ich stehe jetzt draußen vor der Nikolaikirche und dem Gedenkgottesdienst, der 17 Uhr begonnen hat, ist das ganz gut gelungen. Es kamen nicht nur Theologen und Theologinnen zu Wort, sondern auch Leute, die tatsächlich Zeugen des Anschlags geworden sind. Also zum Beispiel ein Augenzeuge, der einfach kurz zur Seite gegangen ist, um in sein Handy zu gucken. Dann eine Apothekerin, die auch das Auto hat vorbeifahren sehen. Und natürlich auch Leute aus dem Kriseninterventionsteam, die hier schon seit 17.30 Uhr gestern Abend im Einsatz sind.
0: Ministerpräsident Michael Kretschmer und Oberbürgermeister Burkhard Jung und auch der Innenminister Schuster waren alle mit dabei. Was haben Sie gesagt zu dieser Tat einen Tag danach?
1: Ja, unser Oberbürgermeister Burkhard Jung hat gesagt, wir können die Stadt nicht verbarrikadieren. Wir müssen uns die Stadt zurückholen und hier fröhlich leben können. Und unser Ministerpräsident Michael Kretschmer hat bei den Türbetten mitgesprochen.
0: Wie hast du das Ganze heute hier wahrgenommen? Was für eine Stimmung hat sich dir gezeigt?
1: Ja, es war eine sehr trauernde Stimmung, aber auch eine hoffnungsvolle. Also wurden hoffnungsvolle Worte gesprochen und du merkst auch an den Leuten einfach, die reden hier jetzt noch miteinander, stehen vor der Kirche, gehen zusammen jetzt wieder in die Grünersche Straße, die man jetzt wieder begehen kann, gehen zu den Orten gemeinsam und legen vielleicht eine Blume nieder oder zünden eine Kerze an und sind einfach miteinander.
0: Sagt unsere Kirchenredakteurin Maxi Konang live von der Leipziger Nikolaikirche. Dankeschön, ein Zwei und ja, trotz alledem einen schönen Abend.

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4: Mit Nathalie Feigl, guten Tag. Bei einer ökumenischen Andacht haben am Abend zahlreiche Menschen an die Opfer der gestrigen Amokfahrt gedacht. Clarissa Kunert berichtet.
5: Hunderte Menschen haben sich zu dem Gedenkgottesdienst in der Nikolaikirche versammelt. Unter ihnen auch Ministerpräsident Michael Kretschmer und OB Burkhard Jung. Beide hatten zuvor bereits am Augustusplatz Blumen niedergelegt. Nach der Andacht versammelten sich die Menschen noch zu einem bewegenden Gedenkmarsch. Sie liefen auf der Grimmaischen Straße die Strecke entlang, über die gestern der Todesfahrer gerast war.
4: Tom Rodick tritt als Kandidat für die Satirepartei Die Partei zur Oberbürgermeisterwahl in Leipzig an. Rodick ist stellvertretender Bundesvorsitzender und seit 2019 Landesvorsitzender für Die Partei Sachsen. Mit Rodick sind nunmehr 6 Kandidaten für die OB-Wahl in Leipzig aufgestellt. Der amtierende Oberbürgermeister Burkhard Jung tritt nicht mehr an. Nach dem Pornovorfall in Schleife ist eine weitere Schule in der Oberlausitz in den Fokus geraten. Nach Darstellung der AfD wurde 12-Jährigen in der Oberschule Innenstadt Görlitz ein so wörtlich psychosemi-pornografischer Dokumentarfilm gezeigt, der in seiner Komplettfassung erst ab 16 freigegeben sei. Das Landesamt für Schule und Bildung wies die Vorwürfe zurück. Knut Michael Kunert.
6: Die Aufsichtsbehörde stellte klar, dass die Schüler nur die Kurzfassung für Schulen im Rahmen eines Präventionsangebotes sahen. Diese Version sei für Zuschauer ab 12 freigegeben. Die Teilnahme war freiwillig, Eltern seien im Vorfeld einbezogen worden. Die Schulaufsicht sieht deshalb keinen Grund zum Einschreiten. In dem Film Gefangen im Netz geben sich 3 Schauspielerinnen im Chat als 12-jährige Mädchen aus. Dargestellt werden die Reaktionen darauf.
4: Seit Anfang Mai soll uns der Tankrabatt wegen der hohen Spritpreise entlasten. So wirklich kommt die 17-Cent-Steuersenkung bei uns aber nicht an. Das haben Forscher am Münchner IFO-Institut berechnet. Mehr von Thomas Brockt.
7: Besonders groß ist der Unterschied beim Diesel. Der wurde laut IFO-Institut in den ersten 3 Tagen des Tankrabatts im Schnitt nur 4 Cent billiger. Bei Superbenzin waren es immerhin 12 Cent.
4: Und immer mehr Leute beziehen Leistungen aus der Pflegeversicherung. Das zeigt eine Auswertung im Auftrag des Spitzenverbandes der Krankenkassen. Seit 2017 ist der Anteil der Pflegebedürftigen demnach deutlich gestiegen, vor allem bei jüngeren Menschen.
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8: Es kommt was auf uns zu, teilweise kräftige Schauer und Gewitter in den nächsten Stunden und vor allem auch in der Nacht. Morgen, der Mittwoch, dann meist stark bewölkt, einzelne Schauer und nur bis zu 15 Grad. Am Donnerstag sogar nur maximal 11 Grad, auch da sehr regnerisch. Am Freitag dann wieder ein bisschen freundlicher und auch wieder ein bisschen wärmer. Schauen wir auf die Straßen. A4 Dresden Richtung Chemnitz zwischen Hainichen und Frankenberg noch 1 Kilometer Stau. Auf der A14 Leipzig Richtung Halle zwischen Halle Ost und Peißen ein Unfall mit 3 Fahrzeugen, aktuell 25 Minuten Stau. Auf der B101 Bad Liebenwerda Richtung Trebin hier zwischen Brandis und Horst. Vorsicht, da sind immer noch Hunde an der Straße. Und B101 in Höhe des Abzweig Kröges Behinderungen nach einem Unfall. In Neupetershain auf der Spremberger Straße zwischen Ernst-Hellmann-Straße und Ortsausgang noch Vollsperrung nach einem Brand. Und geblitzt wird auf der A4 zwischen Dresden-Neustadt und Wildermann in der 80er-Zone. Auf der A17 Dresden Richtung Prag zwischen Gorbitz und Südvorstadt. Außerdem in Dresden auf der Pillnitzer Landstraße stadteinwärts und den Zellischen Weg stadtauswärts stehen die Superblitzer. Und es blitzt in Annaberg-Buchholz auf dem Barbacher-Uttmann-Ring sowie in Auerbach in Richtung Ellefeld.
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1: Der André ist ja ab heute auf Radtour. 4 Tage lang durch die komplette Lausitz mit unserem großen Gewinnerteam. Hallo, schönen guten Morgen, Micha.
2: Hallo, Christine.
1: Das mit dem Wetter. 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
1: Naja.
2: Das ist seltsam bei dir.
1: Der André.
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1: Micha hat gesagt, ihr habt heute noch Glück in der Lausitz. Also im Osten bleibt es am längsten, am schönsten. 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
2: Es kommt was auf uns zu, teilweise kräftige Schauer und Gewitter in den nächsten Stunden und vor allem auch in der Nacht. Morgen, der Mittwoch, dann meist stark bewölkt, einzelne Schauer und nur bis zu 15 Grad. Am Donnerstag sogar nur maximal 11 Grad, auch da sehr regnerisch. Am Freitag dann wieder ein bisschen freundlicher und auch wieder ein bisschen wärmer. Schauen wir auf die Straßen. A4 Dresden Richtung Chemnitz, zwischen Hainichen und Frankenberg noch 1 Kilometer Stau. Auf der A14 Leipzig Richtung Halle, zwischen Halle Ost und Peißen, ein Unfall mit 3 Fahrzeugen, aktuell 25 Minuten Stau. Auf der B101 Bad Liebenwerda Richtung Trebin, hier zwischen Brandis und Horst, Vorsicht, da sind immer noch Hunde an der Straße. Und B101 in Höhe des Abzweig Kröges, Behinderungen nach einem Unfall. In Neupetershain auf der Spremberger Straße zwischen Ernst-Hellmann-Straße und Ortsausgang noch Vollsperrung nach einem Brand und geblitzt wird auf der A4 zwischen Dresden-Neustadt und Wildermann in der 80er-Zone, auf der A17 Dresden Richtung Prag zwischen Gorbitz und Südvorstadt, außerdem in Dresden auf der Pillnitzer Landstraße stadteinwärts und den Zellischen Weg stadtauswärts stehen die Superblitzer und es blitzt in Annaberg-Buchholz auf dem Barbacher-Uttmann-Ring sowie in Auerbach in Richtung Ellefeld.
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3: Mit Nathalie Feigl. Guten Abend. Der 33-jährige Mann, der gestern durch die Leipziger Innenstadt gerast ist, kommt in eine Psychiatrie. Das hat ein Richter am Nachmittag entschieden, wie die Staatsanwaltschaft mitteilte. Ein Gutachten zeigt, dass der Mann psychisch krank und deshalb wahrscheinlich nicht voll schuldfähig ist. Ihm wird Mord in zwei Fällen vorgeworfen. Er war gestern Nachmittag in der Grimmerschen Straße gezielt in eine Menschenmenge gefahren. Dabei starben zwei Menschen, mehrere wurden teils schwer verletzt. Der Deutsche Städte- und Gemeindebund hat nach der schrecklichen Amokfahrt in Leipzig heute betont, dass sich solche Taten trotz verschiedener Sicherheitskonzepte nie ganz verhindern lassen würden. Man könne Städte nicht zu Festungen ausbauen. Zwar gäbe es vielerorts die Möglichkeit von Zufahrtssperren, doch sie müssten auch Orte des Miteinanders und der Begegnung bleiben, erklärte Leipzigs Oberbürgermeister Burkhard Jung heute. Man müsse daher sorgfältig prüfen, wo solche Barrieren und Poller für besseren Schutz sinnvoll seien. In Paunsdorf hat es letzte Nacht ein großes Feuer gegeben. Am Hainfeilchenweg brannten insgesamt 24 Müllcontainer lichterloh, so die Polizei. Die Feuerwehr konnte die Flammen zwar schnell löschen, durch die enorme Hitze wurden aber auch drei in der Nähe parkende Autos schwer beschädigt. Der Gesamtschaden wird auf rund 30.000 Euro geschätzt. Warum das Feuer ausgebrochen ist, ist noch unklar, heißt es.
0: Und jetzt weitere Nachrichten aus Deutschland und der Welt.
4: Ich bin Stefan Schütz. Kommt heute mit der Post oder ich bringe noch schnell das Paket zur Post. Sätze, mit denen die meisten von uns aufgewachsen sind. Jetzt ist der Name Deutsche Post aber Geschichte, zumindest international. Mehr als 30 Jahre nach Einführung des Firmennamens hat die Hauptversammlung des Unternehmens heute beschlossen, den Namen auf Konzernebene abzulegen und an der Börse künftig DHL AG zu heißen. Dass sich bei den Vorgaben für klimafreundliches Heizen einiges ändern soll, ist länger bekannt. Über einen neuen Referentenentwurf berichtet Ronny Thorau.
5: Die Regierung will das Heizgesetz der Ampel kippen, insbesondere die Vorgabe, dass bei neuen Heizungen 65% erneuerbare Energien verwendet werden müssen. Stattdessen sollen schrittweise klimafreundliche Biobrennstoffe eingesetzt werden. Brisant daran, es gibt keine Vorgaben nach 2040. Die Grünen kritisieren den Gesetzentwurf deshalb scharf, er mache die Klimaziele unerreichbar.
4: Wochenlang hat das Schicksal eines in der Ostsee gestrandeten Buckelwals Millionen Menschen in seinen Bann gezogen. Nun geht das Deutsche Meeresmuseum davon aus, dass Wal Timi nicht mehr lebt. Fachleute begründen ihre Annahme damit, dass der Meeressäuger zu sehr geschwächt war, als er der Nordsee übergeben wurde. Die Bergung des Buckelwals war entgegen den Empfehlungen zahlreicher Wissenschaftler durchgeführt worden. In der Fußball-Champions League fällt heute die erste Entscheidung im Halbfinale. Der FC Arsenal empfängt Atletico Madrid zum Rückspiel. Das Hinspiel endete 1:1. Anstoß ist um 21 Uhr. Morgen kämpft dann der FC Bayern um den Einzug ins Finale. Gegner ist Paris Saint-Germain. Das Finale findet in diesem Jahr in Budapest statt.
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7: Regnerisch heute Abend und vor allem in der kommenden Nacht. Dann ziehen teilweise kräftige Schauer und Gewitter durch, teilweise mit Starkregen, bei Temperaturen zwischen 9 und 7 Grad. Morgen, der Mittwoch, auch meist zugezogen, einzelne Schauer bei bis zu 15 Grad. Auch der Donnerstag noch mal ein bisschen Mistwetter. Am Freitag, da wird es dann wieder freundlicher und auch wieder ein Quäntchen wärmer. Schauen wir auf die Straßen. Auf der A4 Dresden Richtung Chemnitz zwischen Hainichen und Frankenberg 1 Kilometer Baustellenstau. Auf der A14 gibt es noch Behinderungen in Leipzig Richtung Halle zwischen Halle Ost und Halle Peißen nach einem Unfall mit 3 Fahrzeugen. Auf der A38 stockender Verkehr Halle Richtung Leipzig zwischen Kreuz-Rippachtal und Lützen. Und auf der B101 Meißen Richtung Freiberg Höhe des Abzweigs nach Kröges Behinderungen nach einem Unfall. Geblitzt wird Auf der A4 zwischen Dresden-Neustadt und Dresden-Wildermann. Auf der A17 Dresden Richtung Prag zwischen Gorbitz und Südvorstadt. Und in Elterlein auf der Zwönitzer Straße.
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1: Es regnet sich so langsam ein, vor allem aber in der kommenden Nacht um Mitternacht wird es richtig heftig mit teilweise Starkregen und Gewittern. Die Temperaturen dann zwischen 9 und 7 Grad. Morgen, der Mittwoch, auch mit dicken Wolken, einzelnen Schauern und maximal 15 Grad, ein Schluck kühler als heute. Am Donnerstag, da wird es ebenfalls meist bedeckt sein und noch ein Quäntchen kühler. Am Freitag dann wieder freundlicher, auch dann kann es mögliche Schauer geben, aber die Temperaturen steigen langsam wieder. Schauen wir auf die Straßen. A14 Leipzig Richtung Halle, zwischen Halle Ost und Halle Peißen, Behinderungen nach einem Unfall. Auf der A72 Chemnitz Richtung Leipzig, ein Unfallhöhe Geithain, da ist die Autobahn in Richtung Leipzig derzeit gesperrt. Auf der A72 Zwickau Richtung Chemnitz, im Kreuz Chemnitz Überleitung zur A4 Richtung Dresden in Nachtbaustelle und auf der B101 Meißen Richtung Freiberg, Höhe des Abzweigs nach Kröges, noch Behinderungen, auch da ein Unfall. Geblitzt wird auf der A4 zwischen Dresden-Neustadt und Dresden-Wildermann in der 80er-Zone und in Elterlein auf der Zwönitzer Straße.
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1: Fassungslosigkeit, Erschütterung, Trauer. Leipzig steht nach wie vor unter Schock. Gestern Nachmittag war ein Auto durch eine Fußgängerzone in der Leipziger Innenstadt gerast. Dabei kamen Menschen ums Leben, viele wurden verletzt. Fragen, wie so etwas passieren kann, welche Hintergründe es gibt, wie viel Verzweiflung oder auch andere Ursachen bei dem 33-jährigen mutmaßlichen Täter eine Rolle spielten, ja, diese Fragen kann vermutlich niemand wirklich beantworten. Es sind nur vorsichtige Versuche, Antworten zu finden. Und sie geben keinen Trost. Doch es passiert etwas. Jeder geht mit solchen Extremsituationen anders um, sucht nach einer Lösung im Chaos. Und dafür unter anderem öffnen die Kirchen ihre Türen. Wer in Not ist, mit dem Geschehenen schwer umgehen kann, der findet unter anderem in der Nikolaikirche und auch in der Thomaskirche Räume, um zu trauern und Kerzen anzuzünden. Seelsorger stehen mit Rat und Tat zur Seite. Eine ökumenische Andacht gab es heute auch in der Nikolaikirche. In den schwersten Stunden führt der Weg meist zu Gott. Denn vor ihm können wir so sein, wie wir sind. Den Schmerz loslassen, weinen, erinnern und beten für die vielen Verletzten und Hinterbliebenen, die nun ihren Weg ins Leben zurückfinden müssen. Und auch wenn sie nicht direkt betroffen sind, ein Gebet hilft uns jetzt allen. Lassen Sie uns doch gern einfach mal zusammenrücken.
0: 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Ein Service der katholischen Kirche in Sachsen.

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7: Mit Nathalie Feigl. Guten Abend. Bei einer ökumenischen Andacht haben am Abend zahlreiche Menschen an die Opfer der gestrigen Amokfahrt gedacht. Clarissa Kunert berichtet.
8: Hunderte Menschen haben sich zu dem Gedenkgottesdienst in der Nikolaikirche versammelt. Unter ihnen auch Ministerpräsident Michael Kretschmer und OB Burkhard Jung. Beide hatten zuvor bereits am Augustusplatz Blumen niedergelegt. Nach der Andacht versammelten sich die Menschen noch zu einem bewegenden Gedenkmarsch. Sie liefen auf der Grimmaischen Straße die Strecke entlang, über die gestern der Todesfahrer gerast war.
7: Tom Rodick tritt als Kandidat für die Satirepartei Die Partei zur Oberbürgermeisterwahl in Leipzig an. Rodick ist stellvertretender Bundesvorsitzender und seit 2019 Landesvorsitzender für Die Partei Sachsen. Mit Rodick sind nunmehr 6 Kandidaten für die OB-Wahl in Leipzig aufgestellt. Der amtierende Oberbürgermeister Burkhard Jung tritt nicht mehr an. Die Wohnungsgenossenschaft Lipsia setzt ihren Investitions- und Modernisierungskurs auch in diesem Jahr konsequent fort. Insgesamt rund 23 Millionen Euro investiert die Genossenschaft in Instandhaltung, energetische Ertüchtigung und die Weiterentwicklung ihres Bestandes. Von den 23 Millionen Euro entfallen 12,5 Millionen Euro auf die Instandhaltung des Wohnungsbestandes. Dabei hält das Unternehmen an seinem Ziel fest, bis 2045 einen klimaneutralen Wohnungsbestand zu erreichen.
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9: Ich bin Stefan Schütz. Zweistellige Milliardenbeträge gehen den EU-Ländern jedes Jahr wegen Mehrwertsteuerbetrug durch die Lappen. Im Kampf dagegen sollen EU-Behörden jetzt auf mehr Daten Zugriff bekommen, Dieter Ebeling berichtet.
10: Besonders den sogenannten Karussellbetrug finden Finanzminister gar nicht lustig. Dabei werden Waren immer wieder zwischen Firmen verkauft, eine Firma kassiert Mehrwertsteuer und verschwindet, andere Unternehmen in einer ganzen Kette bekommen trotzdem immer wieder Mehrwertsteuer erstattet. Zwischen 12 und mehr als 30 Milliarden Euro soll der Schaden sein.
9: Jens Spahn bleibt Vorsitzender der Bundestagsfraktion von CDU und CSU. Die Abgeordneten bestätigten den 45-Jährigen mit gut 86% Zustimmung bis zum Ende der Legislaturperiode im Amt. In den Reihen der CDU und CSU-Bundestagsabgeordneten war zuletzt der Unmut über Kompromisse mit der SPD gewachsen. Spahn sagte, 141 Gesetze in einem Jahr zeigten, dass die Regierung auch entscheiden könne. Kitas bekommen mehr Geld, insgesamt 4 Milliarden Euro von Bund und Ländern. Damit sollen vor allem Einrichtungen gebaut und saniert werden. Ein Schwerpunkt liegt auf finanzschwachen Kommunen und Kitas, die Kinder aus schwierigen Verhältnissen betreuen. Auch Hochschulen profitieren, sie bekommen mehr Mittel für zusätzliche Plätze und bessere Ausstattung. Deutschland bekommt weitere Milliarden aus dem EU-Corona-Aufbaufonds. Die EU-Kommission hat dafür 4,6 Milliarden Euro freigegeben. Das Geld soll unter anderem in Elektromobilität, Gebäudesanierung, Wasserstoffforschung und eine digitalere Verwaltung fließen. Die Mittel werden allerdings nur vergeben, wenn vereinbarte Reformen und Investitionen umgesetzt werden.
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0: Es regnet sich so langsam ein, vor allem aber in der kommenden Nacht um Mitternacht wird es richtig heftig mit teilweise Starkregen und Gewittern. Die Temperaturen dann zwischen 9 und 7 Grad. Morgen, der Mittwoch, auch mit dicken Wolken, einzelnen Schauern und maximal 15 Grad, ein Schluck kühler als heute. Am Donnerstag, da wird es ebenfalls meist bedeckt sein und noch ein Quäntchen kühler. Am Freitag dann wieder freundlicher, auch dann kann es mögliche Schauer geben, aber die Temperaturen steigen langsam wieder. Schauen wir noch kurz auf die Straßen. Auf der A9 Nürnberg Richtung Leipzig zwischen Eisenberg und Dreußig ein defekter LKW. Auf der A14 Leipzig Richtung Halle zwischen Halle Ost und Halle Peißen Behinderungen nach einem Unfall. Und auf der A72 Leipzig Richtung Chemnitz in Höhe Geithain ein Unfall. Da wird der Verkehr jetzt auf der linken Spur an der Unfallstelle vorbeigeführt. B101 Meißen Richtung Freiberg, Höhe des Abzweigs nach Kröges noch Behinderungen nach einem Unfall. Und geblitzt wird noch in Elterlein auf der Zwönitzer Straße.
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2: Es regnet sich so langsam ein, vor allem aber in der kommenden Nacht um Mitternacht wird es richtig heftig mit teilweise Starkregen und Gewittern. Die Temperaturen dann zwischen 9 und 7 Grad. Morgen, der Mittwoch, auch mit dicken Wolken, einzelnen Schauern und maximal 15 Grad, ein Schluck kühler als heute. Am Donnerstag, da wird es ebenfalls meist bedeckt sein und noch ein Quäntchen kühler. Am Freitag dann wieder freundlicher, auch dann kann es mögliche Schauer geben, aber die Temperaturen steigen langsam wieder. Schauen wir noch kurz auf die Straßen. Auf der A9 Nürnberg Richtung Leipzig zwischen Eisenberg und Dreußig ein defekter LKW. Auf der A14 Leipzig Richtung Halle zwischen Halle Ost und Halle Peißen Behinderungen nach einem Unfall. Und auf der A72 Leipzig Richtung Chemnitz in Höhe Geithain ein Unfall. Da wird der Verkehr jetzt auf der linken Spur an der Unfallstelle vorbeigeführt. B101 Meißen Richtung Freiberg, Höhe des Abzweigs nach Kröges noch Behinderungen nach einem Unfall. Und geblitzt wird noch in Elterlein auf der Zwönitzer Straße.
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0: Bibi Rexha, New Religion.
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2: Mit Nathalie Feigl. Guten Abend. Der 33-jährige Mann, der gestern durch die Leipziger Innenstadt gerast ist, kommt in eine Psychiatrie. Das hat ein Richter am Nachmittag entschieden, wie die Staatsanwaltschaft mitteilte. Ein Gutachten zeigt, dass der Mann psychisch krank und deshalb wahrscheinlich nicht voll schuldfähig ist. Ihm wird Mord in 2 Fällen vorgeworfen. Er war gestern Nachmittag in der Grimmerschen Straße gezielt in eine Menschenmenge gefahren. Dabei starben 2 Menschen, mehrere wurden teils schwer verletzt. Der Deutsche Städte- und Gemeindebund hat nach der schrecklichen Amokfahrt in Leipzig heute betont, dass sich solche Taten trotz verschiedener Sicherheitskonzepte nie ganz verhindern lassen würden. Man könne Städte nicht zu Festungen ausbauen. Zwar gäbe es vielerorts die Möglichkeit von Zufahrtssperren, doch sie müssten auch Orte des Miteinanders und der Begegnung bleiben, erklärte Leipzigs Oberbürgermeister Burkhard Jung heute. Man müsse daher sorgfältig prüfen, wo solche Barrieren und Poller für besseren Schutz sinnvoll seien. In Paunsdorf hat es letzte Nacht ein großes Feuer gegeben. Am Hainfeilchenweg brannten insgesamt 24 Müllcontainer lichterloh, so die Polizei. Die Feuerwehr konnte die Flammen zwar schnell löschen, durch die enorme Hitze wurden aber auch 3 in der Nähe parkende Autos schwer beschädigt. Der Gesamtschaden wird auf rund 30.000 Euro geschätzt. Warum das Feuer ausgebrochen ist, ist noch unklar, heißt es.
1: Und jetzt weitere Nachrichten aus Deutschland und der Welt.
3: Ich bin Moritz Einzel. Nach der tödlichen Amokfahrt durch die Leipziger Innenstadt wird der Täter in eine Psychiatrie eingewiesen. Ein Ermittlungsrichter habe die Unterbringung des 33-jährigen Deutschen in einem psychiatrischen Krankenhaus angeordnet. Das teilte die Staatsanwaltschaft Leipzig mit. Durch die Amokfahrt starben 2 Menschen, rund 80 weitere wurden verletzt, darunter mehrere schwer. Am frühen Abend gab es in der Nikolaikirche einen Gedenkgottesdienst. Bahn und Bundesverkehrsministerium reagieren auf die wiederholten Anfeindungen gegen Bahnmitarbeitende. Gestartet wurde eine Respektkampagne mit dem Titel Hashtag Mehr Achtung. Thomas Brockt berichtet.
4: Die Kampagne gehört zu einem Aktionsplan für mehr Sicherheit, der nach dem tödlichen Angriff auf einen Zugbegleiter vereinbart wurde. Ein Fahrgast hatte den 36-Jährigen bei einer Ticketkontrolle attackiert. Nun wirbt die Bahn auch mit Plakaten für mehr Respekt im täglichen Miteinander. Die Würde des Menschen ist unantastbar, auch für alle in Uniform, heißt es da zum Beispiel.
3: Kommt heute mit der Post oder ich bringe noch schnell das Paket zur Post. Sätze, mit denen viele von uns aufgewachsen sind. Jetzt ist der Name Deutsche Post aber Geschichte, zumindest international. Mehr als 30 Jahre nach Einführung des Firmennamens hat die Hauptversammlung des Unternehmens heute beschlossen, den Namen auf Konzernebene abzulegen und an der Börse künftig DHL AG zu heißen. Verbraucherinnen und Verbraucher haben sich im vergangenen Jahr mehr Geld geliehen als 2024. Die Kreditbanken verzeichneten ein Plus von 2% und damit fast 60 Milliarden Euro, meldet der Bankenfachverband. Besonders beliebt waren Autokredite. Rund 1,2 Millionen Fahrzeuge wurden im vergangenen Jahr auf Pump gekauft, sowohl von Privatleuten als auch von Firmen.
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5: Es regnet sich so langsam ein, vor allem aber in der kommenden Nacht um Mitternacht wird es richtig heftig mit teilweise Starkregen und Gewittern. Die Temperaturen dann zwischen 9 und 7 Grad. Morgen, der Mittwoch, auch mit dicken Wolken, einzelnen Schauern und maximal 15 Grad, ein Schluck kühler als heute. Am Donnerstag, da wird es ebenfalls meist bedeckt sein und noch ein Quäntchen kühler. Am Freitag dann wieder freundlicher, auch dann kann es mögliche Schauer geben, aber die Temperaturen steigen langsam wieder.
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2: Es regnet sich so langsam ein, vor allem aber in der kommenden Nacht um Mitternacht wird es richtig heftig mit teilweise Starkregen und Gewittern. Die Temperaturen dann zwischen 9 und 7 Grad. Morgen, der Mittwoch, auch mit dicken Wolken, einzelnen Schauern und maximal 15 Grad, ein Schluck kühler als heute. Am Donnerstag, da wird es ebenfalls meist bedeckt sein und noch ein Quäntchen kühler. Am Freitag dann wieder freundlicher, auch dann kann es mögliche Schauer geben, aber die Temperaturen steigen langsam wieder.
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3: Mit Nathalie Feigl. Guten Abend. Bei einer ökumenischen Andacht haben am Abend zahlreiche Menschen an die Opfer der gestrigen Amokfahrt gedacht. Clarissa Kunert berichtet.
4: Hunderte Menschen haben sich zu dem Gedenkgottesdienst in der Nikolaikirche versammelt. Unter ihnen auch Ministerpräsident Michael Kretschmer und OB Burkhard Jung. Beide hatten zuvor bereits am Augustusplatz Blumen niedergelegt. Nach der Andacht versammelten sich die Menschen noch zu einem bewegenden Gedenkmarsch. Sie liefen auf der Grimmaischen Straße die Strecke entlang, über die gestern der Todesfahrer gerast war.
3: Tom Rodick tritt als Kandidat für die Satirepartei Die Partei zur Oberbürgermeisterwahl in Leipzig an. Rodick ist stellvertretender Bundesvorsitzender und seit 2019 Landesvorsitzender für Die Partei Sachsen. Mit Rodick sind nunmehr 6 Kandidaten für die OB-Wahl in Leipzig aufgestellt. Der amtierende Oberbürgermeister Burkhard Jung tritt nicht mehr an. Die Wohnungsgenossenschaft Lipsia setzt ihren Investitions- und Modernisierungskurs auch in diesem Jahr konsequent fort. Insgesamt rund 23 Millionen Euro investiert die Genossenschaft in Instandhaltung, energetische Ertüchtigung und die Weiterentwicklung ihres Bestandes. Von den 23 Millionen Euro entfallen 12,5 Millionen Euro auf die Instandhaltung des Wohnungsbestandes. Dabei hält das Unternehmen an seinem Ziel fest, bis 2045 einen klimaneutralen Wohnungsbestand zu erreichen.
1: Und jetzt weitere Nachrichten aus Deutschland und der Welt.
5: Ich bin Moritz Einzel. Der Amokfahrer von Leipzig ist in eine Psychiatrie eingewiesen worden. Das hat ein Ermittlungsrichter angeordnet. Unterdessen kamen in der Leipziger Nikolaikirche heute hunderte Menschen zu einem Gedenkgottesdienst zusammen. Mit dabei war auch Sachsens Ministerpräsident Kretschmer. Er dankte den Helferinnen und Helfern.
6: Wirklich beeindruckende Menschen, dieser Zusammenhalt hier in Leipzig. Bürger, die mit angepackt haben, die aus den Geschäften gekommen sind, Anwohner, die geholfen haben. Das macht uns stark, aber es ersetzt natürlich nicht das Leben.
5: Ein 33-jähriger Mann war gestern mit einem Auto durch eine Fußgängerzone in Leipzig gerast. 2 Menschen starben, viele weitere wurden verletzt. Öl- und Gasheizungen könnten in Deutschland auch nach 2045 noch eingebaut werden. Das sieht der Entwurf für ein neues Heizungsgesetz aus dem Bundeswirtschaftsministerium vor, berichten mehrere Medien. Demnach ist darin keine Rede mehr von einem Verbot. Es soll künftig aber mehr klimafreundlicheres Gas und Heizöl beigemischt werden müssen. Am Vorabend des ersten Jahrestags der schwarz-roten Regierung hat Kanzler Merz Spekulationen über ein mögliches Ende der Koalition eine klare Absage erteilt. Auf einer Tagung des CDU-Wirtschaftsrats sagte Merz, eine Minderheitsregierung sei für ihn keine Option. Er werde sie weder eingehen noch auslösen. Es solle auch bitte niemand von Neuwahlen träumen, so der Kanzler. Berlin will die Olympischen Sommerspiele und hat ein Konzept vorgestellt. Unter anderem könnten 2400 neue Wohnungen für die Athleten entstehen. Sie sollen auch gebaut werden, falls Berlin den Zuschlag nicht erhält. Fachleute rechnen mit einem finanziellen Plus von mehr als 400 Millionen Euro. Möglich wäre das, da Berlin auf bestehende Sportstätten setzt. Auch München, Hamburg und die Region Rhein-Ruhr wollen Olympia 2036 oder 2040 bzw. 44.
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8: Es regnet sich so langsam ein, vor allem aber in der kommenden Nacht um Mitternacht wird es richtig heftig mit teilweise Starkregen und Gewittern. Die Temperaturen dann zwischen 9 und 7 Grad. Morgen, der Mittwoch, auch mit dicken Wolken, einzelnen Schauern und maximal 15 Grad, ein Schluck kühler als heute. Am Donnerstag, da wird es ebenfalls meist bedeckt sein und noch ein Quäntchen kühler. Am Freitag dann wieder freundlicher, auch dann kann es mögliche Schauer geben, aber die Temperaturen steigen langsam wieder.
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1: Es regnet sich so langsam ein, vor allem aber in der kommenden Nacht um Mitternacht wird es richtig heftig mit teilweise Starkregen und Gewittern. Die Temperaturen dann zwischen 9 und 7 Grad. Morgen, der Mittwoch, auch mit dicken Wolken, einzelnen Schauern und maximal 15 Grad, ein Schluck kühler als heute. Am Donnerstag, da wird es ebenfalls meist bedeckt sein und noch ein Quäntchen kühler. Am Freitag dann wieder freundlicher, auch dann kann es mögliche Schauer geben, aber die Temperaturen steigen langsam wieder.
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2: Ich bin Moritz Einzel. Nach der Amokfahrt in der Leipziger Innenstadt haben mehrere hundert Menschen in der Nikolaikirche der Opfer gedacht. Ein 33 Jahre alter Mann war am Montag mit dem Auto durch eine Fußgängerzone gerast. Zwei Menschen kamen ums Leben, viele weitere wurden verletzt. Der Fahrer wurde in eine Psychiatrie eingewiesen. Die Deutsche Bahn hat eine Kampagne für mehr Respekt gegenüber ihren Beschäftigten gestartet. In Bahnhöfen und Zügen werben jetzt Plakate für einen besseren Umgang mit dem Personal. Verkehrsminister Schnieder.
3: Rücksicht gehört mit ins Reisegepäck. Mit Respekt kommt jeder besser an. Und die Kampagne zeigt auch, dass die Sorgen und Ängste der Beschäftigten ernst genommen werden.
2: Mitarbeitende sollen mit Bodycams ausgestattet und das Sicherheitspersonal verstärkt werden. Der Konzern reagiert damit auf den gewaltsamen Tod eines Zugbegleiters bei einer Kontrolle vor 3 Monaten. Die Stimmung im ostsächsischen Handwerk hat sich weiter eingetrübt. Jeder fünfte Betrieb beklagt eine schlechte Geschäftslage. Nur ein Drittel der Unternehmen sehen noch Licht, so wenige wie seit 16 Jahren nicht mehr, wie aus der nun veröffentlichten Konjunkturanalyse der Handwerkskammer Dresden hervorgeht. Die Politik müsse endlich Impulse setzen, forderte ein Sprecher. Der FC Arsenal steht im Finale der Fußball-Champions League. Die Londoner haben sich im Halbfinal-Rückspiel gegen Atletico Madrid mit 1:0 durchgesetzt. Das Hinspiel war 1:1 ausgegangen. An diesem Mittwochabend will der FC Bayern das zweite Finalticket buchen. Die Münchner haben Paris Saint-Germain zu Gast. Das erste Duell hatte der Titelverteidiger aus Frankreich mit 5:4 für sich entschieden. Das Champions League-Finale ist am 30. Mai in Budapest.
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5: Es regnet sich so langsam ein, vor allem aber in der kommenden Nacht um Mitternacht wird es richtig heftig mit teilweise Starkregen und Gewittern. Die Temperaturen dann zwischen 9 und 7 Grad. Morgen, der Mittwoch, auch mit dicken Wolken, einzelnen Schauern und maximal 15 Grad, ein Schluck kühler als heute. Am Donnerstag, da wird es ebenfalls meist bedeckt sein und noch ein Quäntchen kühler. Am Freitag dann wieder freundlicher, auch dann kann es mögliche Schauer geben, aber die Temperaturen steigen langsam wieder.
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3: Ich bin Moritz Einzel. Erster Jahrestag der schwarz-roten Koalition, da ist es Zeit, Bilanz zu ziehen. Und bei aller Kritik an der Arbeit von Union und SPD, Kanzler Merz schließt ein vorzeitiges Ende der Koalition aus. Bei einer Tagung des CDU-Wirtschaftsrats hat er gesagt, eine Minderheitsregierung sei für ihn keine Option. Er werde sie weder eingehen noch auslösen. Und es solle auch bitte niemand von Neuwahlen träumen, so Merz, der heute vor einem Jahr zum Bundeskanzler gewählt worden war. Rund 3 Monate nach dem tödlichen Angriff auf einen Zugbegleiter ziehen Bahn und Politik Konsequenzen. Plakate sollen künftig in Zügen und an Bahnhöfen für mehr Respekt werben. Bahnchefin Palla.
4: Und die Botschaft, die wir hier senden möchten, ist unmissverständlich. Die Würde des Menschen ist unantastbar. Egal ob im Zug, in den Bussen, am Bahnhof oder bei der Ticketkontrolle. Egal ob in Uniform, in Unternehmensbekleidung oder in Zivil.
3: Verkehrsminister Schnieder sagte, Rücksicht gehöre mit ins Reisegepäck, mit Respekt komme jeder besser an. Sachsen beklagt 258 Grippetote. Vor allem hochbetagte Patienten erlagen in der jetzt zu Ende gegangenen Influenza-Saison der Erkrankung. Das Durchschnittsalter lag bei 86 Jahren, teilte das Sozialministerium mit. Es ist der höchste Stand an Verstorbenen seit Beginn der statistischen Erfassung im Jahr 2001. Ministerin Petra Köpping warnte davor, die Grippe als harmlose Krankheit zu unterschätzen. In der Fußball-Champions League steht der erste Finalist fest. Es ist der FC Arsenal. Die Gunners aus London haben das Halbfinal-Hinspiel gegen Atletico Madrid mit 1:0 gewonnen, nach einem 1:1 im Hinspiel. Im Finale trifft Arsenal am 30. Mai in Budapest entweder auf den FC Bayern oder Titelverteidiger Paris Saint-Germain. Die beiden Teams bestreiten ihr Halbfinal-Rückspiel heute Abend in München. Die erste Partie gewann Paris mit 5:4.
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5: Es gibt eine amtliche Warnung vor starkem Gewitter in Teilen des Freistaats mit teilweise auch Starkregen. Machen Sie schön vorsichtig, kann auch Aquaplaning geben. Der Mittwoch zeigt sich ebenfalls stark bewölkt mit einzelnen Schauern und nicht mehr ganz so warm. Auch zum morgigen Donnerstag gibt es zeitweise Regen mit Temperaturen maximal um die 11 Grad. Ab Freitag wird es wieder ein bisschen freundlicher. Auch wenn es ab und zu noch ein bisschen regnet, wird es wieder wärmer.
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2: Ich bin Moritz Einzel. Der mutmaßliche Amokfahrer von Leipzig ist in eine Psychiatrie eingewiesen worden. Ein Ermittlungsrichter hat die Unterbringung des 33-Jährigen in einem psychiatrischen Krankenhaus angeordnet. Der Mann war am Montag mit einem Auto durch die Fußgängerzone gerast. Zwei Menschen starben, zahlreiche weitere wurden verletzt. In der Leipziger Nikolaikirche kamen gestern hunderte Menschen zu einem Gedenkgottesdienst zusammen. Die schwarz-rote Koalition ist heute genau ein Jahr im Amt. Trotz einiger Streitigkeiten zwischen Union und SPD sieht Kanzler Merz keine Alternative zu der Zusammenarbeit. Auf dem Wirtschaftstag 2026 hat Merz gesagt, niemand sollte von Neuwahlen träumen. Das würde Deutschland in der Krise wochenlang handlungsunfähig machen. Auch eine Minderheitsregierung sei für ihn keine Option, so der Kanzler. Sachsen beklagt 258 Grippetote. Vor allem hochbetagte Patienten erlagen in der jetzt zu Ende gegangenen Influenza-Saison der Erkrankung. Das Durchschnittsalter lag bei 86 Jahren, teilte das Sozialministerium mit. Es ist der höchste Stand an Verstorbenen seit Beginn der statistischen Erfassung im Jahr 2001. Ministerin Petra Köpping warnte davor, die Grippe als harmlose Krankheit zu unterschätzen. Erstmals seit 20 Jahren steht der FC Arsenal wieder im Champions-League-Finale. Die Fußballer des Londoner Clubs haben das Halbfinal-Rückspiel gegen Atletico Madrid mit 1:0 gewonnen, nachdem das Hinspiel 1:1 ausgegangen war. Das zweite Halbfinal-Rückspiel bestreiten heute Abend in München der FC Bayern und Titelverteidiger Paris Saint-Germain. Das Champions-League-Finale ist am 30. Mai in Budapest.
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3: Es gibt eine amtliche Warnung vor starkem Gewitter in Teilen des Freistaats mit teilweise auch Starkregen. Machen Sie schön vorsichtig, kann auch Aquaplaning geben. Der Mittwoch zeigt sich ebenfalls stark bewölkt mit einzelnen Schauern und nicht mehr ganz so warm. Auch zum morgigen Donnerstag gibt es zeitweise Regen mit Temperaturen maximal um die 11 Grad. Ab Freitag wird es wieder ein bisschen freundlicher. Auch wenn es ab und zu noch ein bisschen regnet, wird es wieder wärmer.
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1: Bibi Rexha, New Religion.
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